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Das Radio Lora mit der grünen Welle begrüßt alle Hörer und Hörerinnen. Wir stechen hinaus mit dem roten Gummiboot in die hohe See. Das ForscherInnenboot erkundet neue Gebiete. Wissenschaftlich schafft also Wissen. Heute knüpfen wir uns das Thema ökologisches Bauen vor. Nachhaltiges Bauen. Wir hören kürzere Einstiegsberichte zu Holzhaus selber bauen. Alternativ kreativ von Roomtour. Nachhaltiges Bauen von PK-Institut. Was ist das eigentlich? Nachhaltig bauen. Dann revolutionierende Baumaterialien von NZZ-Format. Schauplatz Schweiz. Solararchitektur. Was bedeutet das? Fachleute der ETH Zürich berichten von vor Ort. Und animieren zur Diskussion. Das tue ich auch mit neuralgischen Punkten. Sie sind durchgehend folgende: Brandschutz, soziale Folgen, Finanzierbarkeit, Abfallentsorgung, Aufklärung, wie soll denn das alles gehen, Umdenken und Klimaschutzziel erreichen. Leitfragen können sein: Wie ändern wir unser Denken und dann Gewohnheiten, die umweltverträglicher sind und der Gesellschaft dienen? Was ist unser Beitrag? Am Mic begleitet euch Anna Loy und ab ins Wasser. Flutsch!

0: Hallo, ich bin Elena.
1: Hi, ich bin Martina.
2: Ronald.
0: Wir wohnen in einem Stroh-Lehm-Holzhaus und versuchen das so nachhaltig wie möglich zu machen. Und wenn ihr Lust habt, könnt ihr gerne mit reinkommen und schauen.

0: So vom öffentlichen Raum kommen wir jetzt in unseren ersten Gemeinschaftsraum oder vor allem in den hauptsächlichen Gemeinschaftsraum. Das ist unsere große Wohnküche. Von der Aufteilung her teilt sie es auch an dieser Stelle auf. Hier drüben geht es in den Bereich von Martina und ihren Kindern, von Jeanne und Etienne. Und in die Richtung, da ist dann unsere Familie, also Ronald und ich und unsere zwei Kinder. Unser Stroh-Lehm-Holzhaus sieht von innen so aus. Die weißen Wände, das ist der Lehm. Also es ist jetzt nicht so dieses klassisch braune Lehm, was man vielleicht sich so vorstellen könnte. Holz sieht man natürlich auch noch, aber eben der Stroh, das Stroh ist dahinter. Ja, wir sind hier natürlich schon so ein bisschen exotisch. Ne? Ist immer so die Frage, mit wie vielen Frauen lebt er eigentlich zusammen und so. Das bin nur ich. Also was heißt zusammenleben, tun wir natürlich eben auch mit Martina.
1: Wir haben uns einfach für diese Form entschieden, weil wir zusammen arbeiten, weil wir gleiche Interessen haben, weil wir gesagt haben, das hat ja auch Vorteile, wenn man älter wird, dass man sich gegenseitig unterstützt. Es ist sowas wie eine Wahlfamilie.
0: Das nachhaltige Wohnen hat natürlich mit den Materialien zu tun, die wir verwendet haben, aber auch dieses gemeinschaftliche Leben ist auf eine gewisse Weise nachhaltig, ne?
1: Ja, weil nicht jeder braucht alles. Jeder will so eine große Küche haben, jeder baut sie sich, aber nutzt das sie dann auch, wenn sie zu zweit einen Haushalt haben mit 150 Quadratmeter. Und wir haben zu siebt 200 Quadratmeter, man hat gemeinschaftlich mehr gemeinsam genutzte Räume und individuell mehr Reichtum dadurch. Aber man braucht nicht alles selber, man muss nicht alles selber unterhalten.
0: Also von diesem gemeinschaftlich genutzten Raum gehen wir jetzt eine Runde weiter, oder ihr geht weiter mit Martina in deren Wohnbereich.
2: Ja, zeige ich euch sehr gern. Wir haben drei Schlafzimmer, drüben gibt es vier natürlich, eine Person mehr, und wir haben hier das Bad noch. Bekannte von mir, die haben schon in WGs gewohnt, die haben studiert oder was weiß ich, während der Ausbildung. Und dann hat es schwupp gemacht und kurze Zeit später war ich auch in der WG. Ich bin alleinerziehend mit den Kindern. Und dann war das für mich halt toll, dass noch jemand da war, wo man sich halt einfach abwechselt und sich gegenseitig unterstützt. Ich zeige euch jetzt das Schlafzimmer. Mein Schlafzimmer. So, das ist ein relativ kleiner Raum, aber als Schlafzimmer und für eine Person vollkommen ausreichend. Ich habe 1,20 Meter Bett trotzdem hier drinnen stehen. Das Einzige, was ein bisschen ist, mir fehlt hier jetzt noch den Stauraum. Und dann sind wir aber drauf gekommen, dass ich hier zwei Teenager habe, die irgendwann ausziehen und die beide schon einen Bauschrank, riesige Schränke in ihrem Zimmer haben. Und wenn die weg sind, dann habe ich mit Sicherheit Platz genug. So, jetzt zeige ich euch noch das Zimmer von meiner Tochter Jeanne. Ich darf euch vielleicht auch gerade zeigen, wie toll handwerklich, dass sie begabt ist. Sie hat uns diesen wunderschönen Schlitten gemacht hier. Also sie ist angehende Schreinerin bzw. Zimmerfrau. Regale hat sie schon selber gebaut, dieses tolle Schachbrett hat sie selber gemacht. Und hier vor alle Dinge. Das ist ein tolles Teil, er ist noch nicht ganz fertig, da fehlt natürlich die vordere Wand noch oder die Schranktüre, aber da hat sie ganz riesige Einbauschrank gebaut.

0: Hallo, ich bin die Annette.
1: Und ich der Bernhard.
0: Und wir entführen euch jetzt hier in unser selbstgebasteltes Haus.
1: In Köln-Zollstock. Manche nennen sie Indianersiedlung.
0: Kommt mit!

0: Es gibt hier ziemlich viel Licht im ganzen Haus.
1: Und das liegt daran, dass ich viele Fenstergeschenke gekriegt habe. Und wo soll man so viele Fenster verbauen? Einfach ins Dach. Was passiert? Man holt die Natur ins Haus rein. Dieses Gelände, das ist ein altes Bundesbankgelände.
0: Und das hier ist unsere Parzelle. Das ist der ehemalige Bauwagen und das ist unser Haupthaus. Ab den 70er Jahren sind viele junge Leute hierher gezogen und haben Wohngemeinschaften gegründet. Alternative Szene hat sich hier breit gemacht.
1: Naja, und 1980 habe ich das kennengelernt über Freunde. Und ich fand das gleich total toll hier. Also nix wie hin. Also am Anfang habe ich in einem Bauwagen gewohnt mit meinen beiden Töchtern. Ich war alleinerziehend. Und irgendwann haben meine Kinder gesagt, wir wollen ein richtiges Haus, Mama, wir wollen ein richtiges Haus. Und habe ich gesagt, na gut, dann basteln wir ein Haus. Wir haben angefangen, einfach zu bauen hier. Und zwar haben wir die Wände gezogen, die Fenster reingemacht, wir haben viel Geschenk gekriegt, manche Sachen haben wir gekauft. Es gab jemanden, der die ganzen Leitungen gelegt hat. Jede einzelne Wand, alles, was hier so Grundgebäude ist, das haben wir hier erstmal hingestellt in 6 Wochen. Und ich konnte vorher eigentlich so gut wie nichts ab, aber bei allem mitgemacht. Das hat Spaß gemacht.
0: Vor 25 Jahren habe ich die Annette kennengelernt. Wir haben uns direkt ineinander verliebt. Und ich bin dann auch sehr schnell zu ihr hergezogen. Und ich habe auch drüben aus dem Bauwagen mein Pavillon bauen können. Und so hat sich das in der Zeit entwickelt. Später haben wir uns eine richtige Küche geleistet mit wunderschönen Fliesen aus einer Edelboutique aus Wuppertal.
1: Danach haben wir dann die Bänke von meiner Großmutter und meinem Großvater, die ganz schrecklich angemalt waren, abgebeizt und haben eine wunderbare Sitzecke hingekriegt. Den Tisch mussten wir schräg sägen, weil die Wand schräg war. Ich mag keine rechten Winkel.
0: Die gemauerten Regale waren die fantastische Idee von meiner Frau, obwohl ich anfangs da sehr skeptisch war, aber wie man sieht, absolut gelungen.
1: Ja, und dann wollte ich einen richtigen Kamin hier haben, eine Feuerstelle sozusagen.
0: Und hier war früher eine Wand, da drüben war ein Kinderzimmer. Und da haben wir uns halt entschieden, diesen Durchbruch zu gestalten. Genau an der Durchbruchstelle ist heute das gemauerte Sofa. Und meine Frau hat auch den Überzug dafür genäht.
1: Dazu ein paar Sessel. Einer ist von meiner Mutter, die jetzt 98 ist. Einer von meiner Großmutter. Die sitzen also auch noch mit dabei, sozusagen.
0: Für die ganze Parzelle von knapp 300 Quadratmeter zahlen wir monatlich eine Pacht von knapp 300 Euro.
1: Das ist jetzt nicht so viel. Das Gute daran ist, man kann alles, was man an Zeit und Geld hat, reinstecken in Hobbys und Herzensangelegenheiten. Und davon haben wir natürlich einige.
0: So, jetzt zeigen wir euch mal noch den Rest des Hauses. Mitkommen.
1: Das hier war früher mal ein kleines Wohnzimmer. Danach wurde das ein Kinderzimmer und jetzt ist das in Beschlag genommen von der Enkelin.
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Seit einigen Jahren ist im Bauwesen immer häufiger die Rede vom nachhaltigen Bauen. Als erstes denken wir vielleicht an eine mit Strohballen gedämmte Wand. Und natürlich sind nachwachsende Baustoffe ein wichtiger Bestandteil des nachhaltigen Bauens, aber das ist noch lange nicht alles. In diesem Video wollen wir uns gemeinsam anschauen, was nachhaltiges Bauen auszeichnet und warum es heute so wichtig ist. Bevor wir die verschiedenen Aspekte der Nachhaltigkeit im Bauwesen beleuchten, werfen wir zuerst mal einen kurzen Blick auf die Auswirkungen des Bauens auf Klima und Umwelt. Der massenhafte Einsatz von Beton als Grundbaustoff trägt erheblich zum menschengemachten Klimawandel bei. Warum? Einer der wichtigsten Bestandteile von Beton ist Zement. Die Herstellung von Zement ist für ungefähr 8% der weltweiten CO2-Emissionen verantwortlich. Das ist circa das Vierfache der Emissionen des gesamten weltweiten Flugverkehrs. Auch die Bodenbebauung durch neue Wohnsiedlungen und Straßen hat unter anderem starke Auswirkungen auf die Artenvielfalt. Außerdem wird das Absickern des Wassers in den Boden stark beeinträchtigt, wodurch die Hochwassergefahr steigt. Aktuell werden täglich 56 Hektar Bodenfläche in Deutschland bebaut. Das entspricht ungefähr der Fläche von 80 Fußballfeldern am Tag. Im Bausektor werden viele Ressourcen benötigt und Abfälle produziert. Mineralische Bauabfälle wie zum Beispiel Bauschutt, Straßenaufbruch oder Steine machen rund 54% des Abfallaufkommens in Deutschland aus. Diese Abfälle sind zwar in der Regel gut weiterverwertbar, führen aber zum Beispiel als Schotter für Straßenbau genutzt, oft zu starker Bodenbelastung. Eine Schlüsselrolle bei der Bekämpfung dieser Auswirkungen spielt das Bauen im Bestand. Der Bedarf an energetischer Gebäudesanierung, das heißt alle Maßnahmen, die den Energieverbrauch reduzieren, ist in Deutschland riesig. Circa 80% der Wohnungen wurden tatsächlich vor der ersten Wärmeschutzverordnung von 1979 gebaut. Blicken wir auf die Energiebilanz eines Gebäudes im gesamten Lebenszyklus, ist deutlich, in den meisten Fällen ist Sanierung dem Abriss und Neubau vorzuziehen. Dennoch, vor allem beim Neubau ist nachhaltiges Bauen angesagt. Eine Reduktion der Flächeninanspruchnahme durch Bebauung ist unerlässlich. Konkret bedeutet das zum Beispiel mehr anstelle von Einfamilienhäusern zu bauen. Diese sollten zudem so konzipiert und gedämmt werden, dass der Wärmebedarf möglichst niedrig bleibt, wie das zum Beispiel bei Passivhäusern der Fall ist. Auch die Auswahl der Bau- und Dämmstoffe ist äußerst wichtig für die CO2-Bilanz eines Gebäudes. Nachwachsende Materialien wie zum Beispiel Stroh oder Holz haben einen wesentlich geringeren CO2-Fußabdruck, lassen sich außerdem leichter recyceln und tragen zu gutem Raumklima bei. Der Einsatz von Dach- und Fassadenbegrünung sowie von regenerativer Energieversorgung, zum Beispiel mit Solaranlagen auf dem Dach, trägt ebenso zur ökologischen Bauplanung bei. Ein Beispiel: Das Finanzamt in Garmisch-Partenkirchen wurde als besonders nachhaltig ausgezeichnet, unter anderem, weil es komplett aus Holz gebaut wurde und weil die Stromversorgung durch Solaranlagen erfolgt. Zur Nachhaltigkeit gehört auch die soziale Dimension in den Nutzungs- und Bauphasen. Beim Wohnen sind Funktionalität und Wohlbefinden wichtig. So sollten zum Beispiel barrierefreie Zugänge und guter Lärmschutz eingeplant werden. Beim Bauen muss auf Schutz und Gesundheit der BauarbeiterInnen geachtet werden. Denn die Baustelle ist ein gefährliches Umfeld und viele Baustoffe enthalten Schadstoffe, die langfristig zu schweren Krankheiten führen können. Nachhaltiges Bauen ist teuer. Hier muss genau hingeschaut werden, wer am Ende die Kosten trägt. Wenn VermieterInnen die Kosten an ihre MieterInnen weitergeben, hat das zur Folge, dass nachhaltige und sanierte Gebäude nur für wohlhabende Haushalte zugänglich sind. Wie die Lasten der Anpassung an den Klimawandel fair verteilt werden können, ist eine wichtige soziale und politische Frage. Es ist wichtig, dass das Thema nachhaltiges Bauen mehr öffentliche und politische Aufmerksamkeit erhält. Gerade im Bausektor gibt es viel zu tun. Die Beschäftigten im Baugewerbe spielen als Fachkräfte eine besonders wichtige Rolle bei der Umsetzung solcher Maßnahmen. Das PECO-Institut sorgt mittels Bildungsarbeit in Berufsschulen dafür, zukünftige Arbeitskräfte der Baubranche für dieses Thema zu sensibilisieren.

0: große Wohnsiedlungen aus Stroh? Mehrstöckige Häuser aus Hanf? Oder Gebäude aus wiederverwendeten Bauelementen? Keine Zukunftsmusik, sondern konkrete Maßnahmen gegen den Klimawandel. Allein Gebäude verursachen weltweit 40% aller CO2-Emissionen. In der Schweiz sind es rund ein Drittel. Nur wenn auch die Bauwirtschaft alle Hebel in Bewegung setzt, können wir die Pariser Klimaziele und Netto-Null bei den Treibhausgasen erreichen. Genau das versuchen Sie. Ihr Ziel, das Bauen zu revolutionieren.
1: In der Schweiz werden so viele Gebäude abgerissen, die noch gut umgenutzt werden könnten, in denen wirklich noch Potenzial steckt. Die stehen zum Teil 5 bis 10 Jahre und werden schon abgerissen. Da müssen wir unbedingt was machen.
2: Also mich hat es immer schon gestört, dass wir heute im Prinzip Sondermüll an die Häuser kleben und Sachen bauen, die nicht mehr rückbaubar sind und nicht langlebig sind. Und als ich dann entdeckt habe, dass man da wirklich mit einer Schicht bauen kann, hat mich das tief fasziniert.
3: Wir wissen, dass Stroh eine ganz bedeutende Aufgabe erfüllen kann. Und deshalb glauben wir fest daran, dass das richtige Material ist, um in der Zukunft dann auch in der Menge und der Qualität zu bauen, die benötigt ist.
0: Profis, die wissen, was der Bausektor ändern muss und wie nachhaltiges Bauen wirklich funktioniert. Ja, und Claudio Massarini hatten Glück. Nach langem Hin und Her haben sie nicht weit von ihrem Miethaus in Masein in Graubünden ein Grundstück gefunden. Hier soll ihr Heim für ihre 5-köpfige Familie entstehen, samt Hund und Garten.
4: Ja, und auf welcher Seite, wo machen wir den Garten? Mehr dort denen oder auf dieser Seite? Das kann ich mir noch nicht so ganz vorstellen, wie das denn kommt.
5: Ja.
4: Also da unten wäre dann unser Sitzplatz.
5: Ja.
4: Da würde ich reinkommen in den Keller.
0: Die Zusammenarbeit mit den Architekten zieht sich schon seit einiger Zeit. Geplant ist ein Haus aus Holz. Ein nachhaltiger Baustoff, der gut fürs Klima ist. Denn Holz speichert CO2.
5: Es soll nicht unökologisch sein. Es muss aber auch nicht das ökologischste Haus sein in der ganzen Schweiz. Es muss zahlbar sein. Mhm. Es soll schön sein, es soll unser Zuhause werden. Und
4: genau.
5: Wäre cool, wenn dann unsere Kinder das Haus mal haben und es dann noch etwas Schönes wäre. Es ist sicher das erste Haus. Und wenn alles gut läuft, bleibt es das letzte Haus, das wir bauen. Und dann ist vielleicht geht man lieber auf sicher, auf das, was sich bewährt hat und wo man kennt, wie dass man jetzt auf viele neue Sachen möchte, ausprobieren.
0: Sie sollten neue Sachen ausprobieren und ihr Projekt noch einmal überdenken, meint Michael Schneider, ein befreundeter Architekt des Paares. Sein Rat? Mit Stroh bauen. Er hat schon mehr als ein Dutzend Strohballenhäuser gebaut. Stroh sei günstig, überall vorhanden, kompostierbar und wachse, im Gegensatz zu Holz, schnell nach.
6: Also, ich habe euch da ein Muster mitgebracht. Und zwar, das wäre jetzt eigentlich eine Wand für das Strohhaus in Originalgröße. Was man jetzt hier eigentlich relativ schön dran sieht, ist eigentlich die Dicke von der Wand hier, oder? Das ist die Originaldicke. Das wäre eigentlich auch ähnlich wie das Haus, wo ihr jetzt schon projektiert habt, oder? Und hier unten sieht man dann eigentlich wirklich die Strohballen, die sind hier mit einer Schnur bunten, wo man da sieht, oder? Und die werden am Stück in die Rahmenelemente reinpresst und bieten dann eigentlich direkt einen Untergrund fürs Verputzen, oder?
5: Und wenn das so nachvollziehbar ist, regional, kann man ja nichts dagegen haben, wenn es ökologisch ist, wenn es super ist, wenn es gleichwertig ist. Wie erklärst du, dass nicht das der Standard ist und Steinwolle als Beispiel, das du genannt hast, der Ausnahmefall?
6: Heute ist die Bauindustrie halt sehr stark auch durch industrielle Produktionen prägt, oder? Und auch durch große Player. Und in dem Sinn hat er eigentlich ein Produkt, wo jetzt eigentlich keine starke Lobby hat, keine großen Produzenten, nur viele kleine Produzenten. Hallo, Inter, ein schlechteres Gehör.
4: Ja.
6: Stroh als Bauelement finde ich einfach wahnsinnig toll, weil es ein Material ist, wo in großen Mengen vorhanden ist. Und wo ein Problem von unserem Energieproblem weltweit eigentlich lösen kann. Und zwar im Bausektor wird wahnsinnig viel Energie verbraucht, oder? Auch durch Materialien, die halt viel graue Energie drin haben. Und es begeistert mich, dass sie da eigentlich mit so einem kleinen Beitrag eine große Auswirkung haben kann, oder? Und darum geht es manchmal darum, viele Leute für das Bauen mit Stroh zu begeistern. Weil da kann man große Mengen umsetzen, oder? Wenn jeder da nur einen kleinen Schritt macht, hat man eine große Menge verändert. Und dann gibt es eigentlich auch von den Formen her, ist man da sehr frei. Man kann zum Beispiel da runde Formen machen, oder? Man kann aber auch den klassischen Schuhkarton bauen, oder? Man kann allerdings auch sehr expressive Formen bauen, so in Form von einem Panettone. Hier wird man jetzt eigentlich eine Skizze von eurem Grundriss gesehen und hier die braunen Nöckeli dort, das sind eigentlich da wie die Holzständer. So zwischendrin können wir dann wie die Strohballen drin machen. Also hier, das wäre eigentlich wirklich der gangbare Weg für euer Projekt, dass man einfach den Strohbau oder den Holzständerbau mit Stroh ausdämmen könnte.
5: Also wenn du das Stroh nimmst, Strohballen, da hat es Tier, da hat es Ungeziefer. Also das musst du auch behandeln, damit du kein Tier in deine Wand machst.
6: Nein, der Mähdrescher trischt ja eigentlich alle Anteile mit Nährstoff raus. Die Körner kommen alle raus. Und das, wo zurückbleibt, ist eigentlich nur der Halm vom Stroh, wo eigentlich ja nur die Zellwand ist, wo eigentlich keine Nahrung mehr bietet für Tiere.
5: Du sagst, es lebt nichts mehr in dem Stroh?
6: Nein. Ich habe eigentlich praktisch noch nie Schädlinge gesehen in einem fertigen Strohhaus, oder?
0: Strohballen vom Mähdrescher in die Hauswand. Bisher ein Nischenprodukt, meist selbst gebaut von Zimmermeistern, Architekten und motivierten Bauherren. Doch um die Baubranche wirklich zu verändern, muss die Herstellung industrialisiert werden. Das dachte sich zumindest Björn Kierulf. Der Norweger, der in der Schweiz aufgewachsen ist, betreibt in Litauen bereits eine Produktionsstätte für Strohelemente. In seiner Wahlheimat, der Slowakei, baut er nun die weltweit erste vollautomatisierte Fabrik. So soll Stroh massentauglich werden.
3: Also der ganze Prozess fängt mit den Großballen an. Die Großballen wiegen so um die 450 Kilo je Stück. Aus diesen Großballen wird dann das Stroh auseinandergenommen und über diese Maschine dann entstaubt, wird dann gewiegt und kommt hier dann raus und wird dann abtransportiert in die automatisierte Produktionshalle.
0: €7 Millionen hat eine slowakische Investorin in die Anlage gesteckt. Bald sollen hier jährlich 250 nach Maß gefertigte Einfamilienhäuser entstehen.
3: Wir haben ein ganzes digitalisiertes System, also wo wir von 3D-Modell bis in die Produktion gehen können. Der Roboter kriegt dann auch die Daten von diesem 3D-Modell, damit er weiß, wo er dann das Element zum Beispiel jetzt halten kann und wohin er das auch bringen soll.
0: Die Module bestehen zu 89% aus Stroh. Der Rest ist aus Holz. Gerade mal so viel, wie für die Statik nötig ist. Eine luftdichte Membran verhindert Wärmeverlust und reguliert die Feuchtigkeit. Das Stroh von EcoCocon, so verspricht der Unternehmer, stammt von Bauernhöfen in der Nähe der Produktionsstätte. Auch die Fabrikhalle wurde komplett aus Strohelementen gebaut. Dennoch erfüllt sie die hohen Feuerschutzauflagen.
3: Wir haben das getestet und deshalb konnten wir das auch in unserer eigenen Produktion jetzt wirklich auch die Strohoberfläche so belassen. Da haben wir 30 Minuten. Aber sobald wir eine Oberfläche drauf geben, zum Beispiel Lehmputz, dann haben wir 120 Minuten Brandschutz erreicht. Und das ist eigentlich ausreichend für fast alle Arten von Gebäuden.

0: Schon mehr als 400 Gebäude hat EcoCocon mit diesem modularen System in Europa gebaut. Und doch muss Björn noch viel Überzeugungsarbeit leisten. Termin an der Architekturfakultät der ETH Zürich.
1: Es ist ja wichtig, dass in diesem Bereich Forschung getrieben wird. Alles von Brandschutz, Statik, Neuentwicklung von Materialien. Aber man muss einfach bei den Architekturstudenten anfangen, denn es gibt schon heute Lösungen, die einfach nicht eingesetzt werden.
2: It's you who are going to build the future. For me, this is really a building block of a revolution, because I think it's nothing less than a revolution to get quickly regrowing materials into the construction industry. Switzerland uses twice as much concrete as any other country in Europe, and building industry is using a lot of resources. It's one of the main materials where we can do something meaningful.
1: Die größten Hürden sind ganz sicher die konservative Einstellung der Bauindustrie. Man baut gerne mit dem, was man kennt, und alles Neue macht dann eben extra Mühe. Und deshalb ist es eben wichtig, nicht nur die Studenten, sondern auch die Baufirmen aufzuklären und eben helfen, diese Hürden zu überwinden.
0: Wie Stroh wächst auch Hanf fast überall und kann sogar mehrmals pro Saison geerntet werden. Nicht nur deshalb gehört Hanf zu den Aufsteigern unter den biogenen Baustoffen. Im Südtiroler Finchgau hat Werner Schönthaler seinen Familienbetrieb umgestellt. Weniger Ziegel, dafür mehr Hanfsteine, lautet seine Unternehmensphilosophie.
3: Das ist eine lange Geschichte, wie ich zum Hanf gekommen bin. Im Prinzip war es eine Unzufriedenheit mit der Baubranche, wie wir sie haben. Als wir gestartet sind, vor 12, 13 Jahren, da war es eher noch ein Nischenprodukt für Öko-Leute. Mittlerweile muss ich sagen, vor allem in den letzten Jahren ist es voll salonfähig geworden. Also die großen Architekturbüros, die ganz Bekannten, kommen zu uns, wollen damit bauen. Also die Sensibilität hat in den letzten Jahren extrem zugenommen.
0: Die Anlage kann pro Schicht 2.500 Hanfziegel produzieren. Genug, um ein Einfamilienhaus zu bauen.
4: Statt Zement haben wir Kalk und statt Sand Hanf. Also Sand, die mangelnde Ressource Nummer 1 in der Welt, ersetzen wir mit einem extrem schnell nachwachsenden Rohstoff, der auch noch thermische Dämmung bringt. Und statt dem klimaschädlichen Zement verwenden wir Naturkalk, der durch die Karbonatisierung wieder viel CO2 zurück absorbieren und die Fusion so offen bleibt. Also hier kommt schon gemischte Hanfmischung her, transportiert, fällt dann in den Bunker und vom Bunker danach in die Formen selber.
0: Kein Schimmel, keine Schädlinge. Und dazu erreiche man mit einer 45 cm dicken Wand ohne zusätzliche Dämmstoffe den Passivhausstandard, so erzählt der Unternehmer. Aber vor allem eines macht Hanf so wertvoll.
3: Hier sieht man, wie einfach man das Material recyceln kann. Prinzipiell kann man sagen, wir können die Ziegel immer wieder machen. Also ein Kreislauf, komplett ohne Abfall. Das ist eigentlich das Geniale. Und das geht relativ einfach. Man kann ja Polystyrol und die ganzen Dämmungen theoretisch auch recyceln, aber es ist zu aufwendig. Bei dem Material ist es sehr, sehr, sehr einfach.
0: Recycling und Erhaltung von Gebäuden. Die eigentlich effizienteste Klimaschutzmaßnahme. Denn 70% aller Treibhausgase entstehen beim Bauen. Je weniger also neu gebaut wird, desto besser fürs Klima. Das gilt auch für die ehemalige Spinnerei von Flums. Die einstige Fabrik soll ein Wohnhaus werden. Für die Architektin Jasmin Ammann eine Schatztruhe. Denn ihr Job ist es, Bauteile zu finden, die anderswo wieder eingesetzt werden können.
5: Ich mache jetzt hier den ersten Gebäuderumgang, um grob zu schauen, was gibt es für Bauteile. Was natürlich super ist, wenn man so ein Gebäude begeht, dass man möglichst viele Bauteile in gutem Zustand findet. und in guter Qualität und eben auch demontierbare Bauteile. Ja, der Vorteil liegt darin, dass man natürlich diese ganzen Bauteile, die jetzt eigentlich abgerissen werden, nicht auf der Deponie landen, sondern in neue Projekte überführt werden. Ich habe jetzt das Fenster angeschaut und jetzt nehme ich eben noch die groben Maße und übermittle sie dann in unser Online-Tool. Und das reicht eben schon, um das dann in anderen Projekten vorzuschlagen und zu schauen, ob das sich für das andere Projekt anbietet. Das sieht gut aus. Und das ist eben dann im nächsten Schritt zu klären. Falls ich jetzt für dieses Fenster ein Objekt finde, das übereinstimmt mit den Anforderungen, die gesucht sind, dann würden wir die nächsten Schritte einleiten, heißt mit der Bauherrschaft, mit der Architektur besprechen, passt das Bauteil, passt es mit den Kosten und dann eben eine Probedemontage in die Wege zu leiten, um wirklich sicherzustellen, dass das Bauteil demontiert werden kann. Braunrot, Korallenrot. Mich fasziniert vor allem, dass man sich am Bauteil ausrichtet, weil es ist so spannend, mit Bestehendem zu arbeiten. Also im ersten Sinne ist natürlich die größte Kreislaufmaßnahme ist, dass wir ganze Areale, Quartiere erhalten, dann das Gebäude erhalten und erst dann kommt die Wiederverwendung von Bauteilen. Und jede Maßnahme für sich ist natürlich extrem spannend, weil wir mit diesem Bestehenden arbeiten. Die Bauteile erzählen ihre eigenen Geschichten, die bringen eine Identität mit sich. Und man leistet einfach einen entscheidenden Beitrag für morgen.
6: Sieht noch schön aus.
1: Ja. Es ist eine lasttragende Aussenwand mit Strommodul, EcoCocon, gebaut worden. Das heisst, es wird nach Maß produziert und kommt dann in eigentlich handlichen Teil auf die Baustelle. Dann wird es einfach zusammengeschraubt und innerhalb von sagen wir mal, ein paar Tage kann ein Stockwerk zusammen montiert werden. Es geht einigermaßen schnell und man kann auch das Haus schnell unter das Dach bringen. Aha. Ja, gehen wir mal rein.
0: Baustellenbesuch in Maltas. Hier entsteht dieses nachhaltige Strohballenhaus aus vorfabrizierten Elementen von EcoCocon. Für zwei Familien und etwa so groß wie das künftige Zuhause von Pia und Claudio.
1: Da ist auch noch der Lärmputz direkt auf dem Stroh.
6: Aber eure Aufgabe im ganzen Haus ist eigentlich nur die Wand?
1: Nur die Wand, ja, ja. Nichts anderes. Ja. Alles andere ist eigentlich normale Zimmermeisterarbeit, ja. Und wird lokal gemacht. Das wird jetzt das Fenster der Wahrheit. Aha. Damit man dann auch glaubt, dass das überhaupt mit Stroh gebaut ist. Da sieht man noch die Holzkonstruktion von den einzelnen Modulen. Das ist gerade ja da zusammenmontiert worden sind. Mit dem Stroh, gepressten Stroh. Und da sieht man, dass der Lärmputz dann direkt auf Stroh aufgebracht ist.
7: Und jetzt aber nochmal von den Kosten her. Keine Ahnung von Kosten. Wir wissen nur einfach, dass es auch teuer ist.

0: lernen ja alle anderen doof, wo...
1: Sehr gute Frage. Ich habe mir das auch gefragt. Wir haben ja aber, Strohbau ist ja nichts Neues. Es gibt es ja über 100 Jahre lang. Es gibt auch Gebäude, die stehen über 100 Jahre und sind heute gleich gut wie gestern. Das Problem ist, es nimmt dann auch Zeit, bis sich den Architekten sich daran gewöhnen. Wir machen eigentlich mehr Aufklärungsarbeit. Und da bin ich auch ganz dankbar, dass das Interesse da ist, überhaupt. Und ich hoffe, wir können euch überzeugen.

0: Ist das, das ist nicht...
1: Meine Mädchen.
0: Das sind nicht Trauer.
1: Sammy.
0: Da dahinter ist gerade der Stroh.
1: Nein, da ist noch Platte dahinter.
0: Aha. Bei uns wären das einfach unsere, die Fichtenfassade.
1: Ja. Wir wissen, es ist ökologisch und es ist gut und es verhebt, dann ist es okay. Aber es ist jetzt nicht so, dass wir jetzt Feuer und Flamme sind. Aber auch nicht so, dass wir es total schlecht finden.
0: Mhm. So.
1: Also es ist nur im Rennen, wenn man so will. Genau.
2: Währenddessen im Planungsbüro von Circular in Basel. Jasmin Ammann sucht nach einem sogenannten Zielobjekt für die Fenster der ehemaligen Spinnerei von Flums.
3: Und sehr spannend waren eben vor allem die Fenster. Also das sieht man jetzt auch hier.
2: Es gilt, Bauelemente wieder zu verwenden. Denn die Bauwirtschaft ist verantwortlich für 84% des Schweizer Gesamtabfalls. Und immer noch wird mehr auf Neubau als auf Erhalt gesetzt.
3: Aber man würde natürlich, bevor man das jetzt zum Beispiel Probe demontieren würde, schon noch mal die
2: Nach wie vor werden in der Schweiz täglich 10 Gebäude abgerissen, um einem Neubau Platz zu machen. Doch es geht auch anders. Ein Beispiel, das ehemalige Hobelwerk in Winterthur. Hier setzte die Genossenschaft Mehr als Wohnen zusammen mit den Architekten von In situ und Circular auf Erhalt und Wiederverwertung. Die Balkongitter stammen von einer Polizeistation, das Wellenblech von der Fassade eines Supermarktes und das alte Hobelwerk wurde erhalten. Claudia Thiessen war die Baukommissarin der Genossenschaft.
4: Also das ist jetzt die Hobelwerkhalle,
0: mhm.
4: Das Herzstück des Areals, die haben wir erhalten.

0: halten und instand gesetzt. Wir haben diese Infrastrukturbox eingebaut, auch aus sehr vielen Reuse-Bauteilen. Manche sind neu. Diese Bar ist eigentlich ganz schön mit dem Träger aus einer Halle, die wir demontiert haben. Die stand auch auf dem Areal. Mhm. Interessant ist auch, dass wir hier, mussten wir die Fassade ergänzen und haben das auch zum Teil mit Reuse gemacht. Also diese Fenster habt ihr gebracht.
1: Ja.
0: Und die Brüstung, das war auch ein Teil von dem Annexbau. Das habt ihr einfach als Block rausgeschnitten und dann wieder versetzt und hat super funktioniert. Mhm. Obwohl viele skeptisch waren, dass das klappt.
1: Ja.
0: Das Dach ist auch noch das alte, das haben wir sauber gemacht. Das sah von weitem plötzlich auch aus wie neu.
1: Ja.
0: Hier dieses Holz ist auch Reuse von der Villa.
1: Ja.
0: Der Terrassenboden.
1: Da sieht man hier noch die alten Löcher.
0: Ja, genau.
1: Ja, vom alten System. Schön.
0: 60 Zimmerfenster haben wir wiederverwendet. Das sind Fenster von der Genossenschaft aus Basel.
1: Mhm. 60 Stück. 60 gleiche. Richtig gut.
0: Mit Klappläden.
1: Mhm.
0: Ja, die Tür von der ZKW in Dübendorf, die abgerissen wurde. Eine ehemalige Banktür.
1: Ja. Wow.
0: Und eine echte Fundgrube war die Europaallee. 16 Pflegezimmer, die nicht vermietet worden sind, nach 6 Jahren wieder abgerissen oder rausgerissen. Konnten wir diese Schiebetüren verwenden, Sanitärapparate. Küche für den Gemeinschaftsraum haben wir dort auch gefunden.
1: Ja.
0: Das hat sich wirklich gelohnt.
1: Das hat sich gelohnt. Unvorstellbar. Das heißt, es wurde verbaut, 6 Jahre lang nicht benutzt und dann wäre es auf den Müll gekommen.
0: Genau, dann wäre alles entsorgt worden.
1: Es ist zum einen dieses Erreichen der Klimaziele natürlich auf der einen Seite und eben auch, dass wir uns der ganz einfachen Frage widmen, möchten wir so weitermachen, möchten wir weiterhin so viel Abfall produzieren, möchten wir weiterhin so viele Werte vernichten? Also das ist ja eigentlich mal ganz grundlegend so ein großes Problem unserer Gesellschaft, dass wir vieles nach wenigen Jahren schon wieder wegschmeißen und das sich eben auch auf die Gebäude übertragen hat.
2: Also der große Vorteil ist der extrem schnelle Wachstum von Hanf. Im Prinzip ist es auch Holz, das Hanfholz. Es wächst aber 50 Mal schneller als Holz. Aus einem Hektar können wir ein Familienhaus bauen. Das heißt, in kürzester Zeit, 3-4 Monate, entsteht ein Haus. Deshalb bin jetzt so viel CO2, weil es schneller wächst, ist mehr CO2 gebunden. Dieses CO2 haben wir letztendlich in den Wänden drin.
3: Komplett aus ökologischen Baustoffen besteht dieses Haus in Liechtenstein. Null Beton, dafür Holzträger für die Statik. Mauern und Außenwände bestehen komplett aus Hanf, geliefert von Werner Schönthaler.
2: Und hier verputzen Sie jetzt, oder?
3: Bauherrin Christa Beecher-Beck wollte, dass ihr Gesundheitszentrum wirklich nachhaltig ist.
4: Ich habe ein paar Patienten gesagt, da wird man ja nur schon gesund, wenn man reinkommt.
2: Das ist schön.
4: Da braucht man gar keine Behandlung, dann ist man nur schon gesund, wenn man reinkommt.
2: Ja, so muss es auch sein. Es ist die dritte Haut, das Haus, da wo wir schlafen, wo wir wohnen.
4: Genau, ja.
2: Es hat einen Einfluss auf die Gesundheit.
4: Also ich denke schon, dass das auch was bringt, dass die Leute offen werden für sowas und auch sehen, das geht ohne Beton, nur mit Hanf und Holz zu bauen und es funktioniert.
2: Genau.
4: Ja, das harmonisiert einfach so schön, dass das einheimische Lärmholz mit dem Hanfkalk. Also ich finde schon, diese Bäume hat eine wahnsinnige Ruhe, oder?
2: Sie hat so Ruhe.
4: Aber ist das in jedem Hanfhaus jetzt so oder nicht?
2: Es ist viel die Kombination, denke ich. Ich denke auch der Ort, wo es gebaut wird.
4: Durch die Ausblühungen sieht man jetzt halt, dass es lebt. Das wird sich wahrscheinlich auch noch verändern. Und von der Farbe her wunderschön. Bei uns die Nachbarn sind hergekommen und gesagt, was machen jetzt die da? Keinen Beton, nur Kalksteine, Garage und eine Holzdecke, das geht doch nicht. Mhm. Ein Unternehmer, den ich kenne, hat gesagt, das fällt da alles zusammen. Ich sage, ja, jemand muss ja mal was wagen. Wenn man es immer so macht, wie man es immer gemacht
2: hat,
4: dann weiß man nicht, ob es anders auch funktionieren würde.
3: Dass es anders funktioniert, das hat auch Architekt Michael Schneider bei diesem Haus gezeigt. In Baden-Dettwil hat er für das Atelier Schmidt ein Strohballenhaus entworfen. Heute zeigt er es Pia und Claudio. Die beiden schickt er aber schon mal vor. Zum ersten Mal sollen sie selbst erleben, wie ein Strohhaus auf sie wirkt.
5: Sieht schön aus.
6: Ja, sieht.
5: Aber die Wände sind recht dick. Aber jetzt hat es ja noch Holz dazwischen.
6: Das Strohbahn so genommen, noch nicht so.
5: Nein. Lustig. Schön. Schön.
6: Das ist cool.
5: Es ist angenehm. Ich glaube, ich würde mich da wohlfühlen. Wenn es jetzt nicht wüsstest, würden wir jetzt nicht erkennen, dass das Stroh ein Strohhaus ist. Das ist schon cool.
7: Das ist jetzt eines von den Beispielen, wo wirklich eine sehr dicke Wandstärke hat. Das sind jetzt 1,20 Meter komplette Wandstärke. Man kann das natürlich auch mit weniger machen. Es ist da alles möglich. Das hätte jetzt, obwohl die Wände so dick sind, nicht einmal unbedingt mehr kostet wie ein normaler Holzbau, oder? In eurem Fall ist es jetzt wirklich so, man könnte von den Materialien her, könnte man eigentlich das Haus gleich umsetzen, einfach die Wandstärke wäre dann halt weniger dick, oder? Und dann könnte man es auch gleich mit dem Stroh realisieren, genau.
5: Ich werde jetzt noch nicht weiter mit entscheiden. Es ist ein schönes Haus und es ist auch schön, dass es aussieht wie ein Haus. Nicht so öko. Aber es ist jetzt nicht so, dass wir jetzt finden, wow, das ist es jetzt. Es ist so, wenn wir uns jetzt das gut überlegen, vielleicht auch andere Sachen mit anderen Sachen vergleichen und dann entscheiden.
8: Ja. Und ja, wenn wir da überzeugt sind und das glauben, was die Verkäufer von Strohwände sagen und wir wirklich davon überzeugt sind, dann kann man das wirklich so eben vergleichen. Und dann finde ich, ist das durchaus eine Alternative. So.
3: Wir wissen, was wir tun müssen, um klimaneutral zu bauen. Denn Stroh, Holz, Hanf und weniger Abriss sind konkrete Möglichkeiten, das Netto-Null-Ziel bis 2050 zu erreichen.

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2: Gebäude sind für die Hälfte unseres Energieverbrauchs verantwortlich. Das müsste nicht so sein. Wir könnten auf unseren Dächern und Fassaden rund die Hälfte unseres Stromverbrauchs mit Solarmodulen selbst erzeugen. Damit dies überzeugend gelingt, ist die Architektur gefragt. Das hat man auch an der ETH Zürich erkannt, wo im Rahmen der Professur Schick in ein Semester durchgeführt wurde, ein Entwurfssemester mit über 40 Studierenden, wo die Integration von Solartechnologien in die Architektur das Thema war.
3: Die Architekturtendenz, die ich an der Schule vermittle, die ist stets eine Art Synthese zwischen Progression und Regression, zwischen Fortschritt und Gewohnheiten.
4: Es war schon immer so, dass es neue Materialien gab, auf die man sich zuerst einlassen musste, um wieder Neues zu kriegen.
5: Also es ist interessant, dass die Studierenden mit diesem Thema Solar wirklich von Anfang an umgehen, dass sie es in den Entwurf integrieren müssen und dass sie eben anfangen, das wie als ein weiterer Parameter im Entwurf zu betrachten.
3: Architekten, wenn sie das Material annehmen, dann schauen sie sich die technische Seite an und das sind Kosten und so weiter, die Herstellbarkeit und die Konstruktion, aber auch die Größe der Module, die Farbskala, die Spiegelung der Oberflächen. Und wäre gut, es gäbe einen Weg, wie die Industrie die Zusammenarbeit mit den Architekten rechtzeitig integrieren würde.
6: Wir haben viele Dinge gesehen, was man auch noch mit Solar machen kann. Es ist nicht nur die einfachen schwarzen Paneele sind, sondern dass es viele Möglichkeiten gibt, mit Farbe und Glas damit zu arbeiten.
7: Das Ziel war es, dass das Haus nicht wegen den Solarmodulen auf ein Entwurfsthema oder auf ein Gestaltungsthema verzichten soll, sondern dass die Solarmodule das Haus ergänzen.
8: Die Solartechnologie entwickelt sich sehr schnell und eröffnet den Architekten laufend neue technische und gestalterische Möglichkeiten.
9: Was ich interessant finde, ist, wenn plötzlich das wirkliche technologische Material Eigenständigkeit bekommt und also eingesetzt werden kann im Entwurf.
5: Meine Hoffnung ist natürlich, und ich sehe eine gewisse Tendenz dahin, dass eben dieses Thema Energiegewinnung am Gebäude und das Nutzen dieser lokalen Potenziale Standard wird. Also dass man sich, und das haben wir mit den Studierenden jetzt auch gemacht, dass man sich überlegt, was sind die Potenziale vor Ort, was kann ich dort nutzen, wie kann ich lokal Energie erzeugen, speichern und welchen Einfluss hat das eigentlich auf meine Architekturentwurf?
3: Es ist an uns als Architekten sozusagen auch diesen ersten Schritt zu wagen. Das braucht eine Art Propaganda, das braucht eben auch das, was wir in dem Semester geleistet haben, war ein erster Schritt. Von denen müsste es jetzt mehrere geben, es müsste auch Nachfolge geben von dem, was wir machen.

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1: 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Wir hören einen Beitrag, der am 18. Mai im Feministischen Info in einer gekürzten Version gelaufen ist und hören nun den vollständigen Beitrag.
2: Heute ist der 18. Mai 2026 und der Erinnerungstag an Mulli Weikel. Mulli Weikel ist ein Dorf, bei welchem vor 17 Jahren tamilische ZivilistInnen vom singalesischen Staat in sogenannte No-Fire-Zones eingeschlossen wurden, während die singalesische Armee sozusagen gegen die Widerstandsgruppe Liberation Tigers of Tamil Eelam, auch bekannt als LTTI oder Tamil Tigers, kämpfte. Die Menschen, die sich in diesen No-Fire-Zones befanden, wurden vom sri lankischen Staat massakriert unter dem Deckmantel, dass sich die Tigers in diesen Zonen versteckten. Eine kurze historische Einordnung. 1948 gewann Sri Lanka die Unabhängigkeit von der britischen Kolonialmacht. Dies bedeutete aber keine Befreiung für alle Menschen. Zuvor hatte Großbritannien als letzte Kolonialmacht die Führung an die singalesische Mehrheitsbevölkerung abgegeben. Kurz darauf begannen in den 1950er Jahren antitamilische Pogrome. 1956 wurde das Sinhala Only Act eingeführt, was Singalesisch zur einzigen offiziellen Sprache ernannte. In diesem Jahr fand auch das erste größere antitamilische Pogrom statt, als singalesische Mobs friedliche tamilische DemonstrantInnen angriffen und die Gewalt eskalierte. Singalesische Mobs gingen auf sie los, wobei die singalesische Polizei, Anweisungen erhielt, nicht einzugreifen und zu beobachten. Es wurde geschätzt, dass ca. 150 Menschen von diesen Angriffen getötet wurden. 2 Jahre später weitete sich die Gewalt weiter aus. Tamilische Menschen wurden über die ganze Insel hinweg Opfer von Angriffen, darunter Vergewaltigungen, Morde, teils das Verbrennen bei lebendigem Leib, öffentliche Hinrichtungen und Plünderungen. Weitere Pogrome folgten. 1977 kam es erneut zu schwerer antitamilischer Gewalt, nachdem die neue Regierung ihr Amt übernommen hatte. In mehreren Teilen des Landes, besonders im Süden und in der zentralen Region, griffen Ausschreitungen um sich, bei denen tamilische Gemeinschaften angegriffen, Häuser und Geschäfte zerstört und ganze Viertel in Brand gesetzt wurden. Die Gewalt führte zu über 100 Todesopfern und zwang tausende Menschen zur Flucht. Viele Tamilinnen und Tamilen verloren in dieser Zeit ihre Sicherheit und ihre Lebensgrundlage, während sich das Gefühl der politischen und gesellschaftlichen Ausgrenzung weiter vertiefte. 1981 kam es erneut zur antitamilischen Gewalt, die sich besonders im Norden des Landes zuspitzte. In dieser Zeit griffen organisierte Gruppen, teils gemeinsam mit Sicherheitskräften, tamilische Gemeinden an. Einer der schwerwiegendsten kulturellen Verluste war die gezielte Zerstörung der Jaffna Public Library, bei der über 95.000 seltene Bücher und Manuskripte verbrannten. Dieses Ereignis gilt bis heute als symbolischer Angriff auf das kulturelle Erbe der tamilischen Bevölkerung und verstärkt bereits die bestehenden Spannungen und das Gefühl tiefgreifender Ausgrenzung. Die Jaffna Public Library war auch die größte Bibliothek von Asien. 1983 kam es zum letzten großen Pogrom, bekannt als Black July. Auslöser war ein Angriff der Liberation Tigers of Tamil Eelam, auch LTT oder Tamil Tigers genannt, auf Angehörige der sri lankischen Sicherheitskräfte, woraufhin sich landesweit antitamilische Gewalt entlud. In den darauffolgenden Tagen wurden tamilische Menschen systematisch angegriffen, ihre Häuser und Geschäfte geplündert und in Brand gesetzt. Bis zu 15.000 Menschen verloren ihre Wohnungen und wirtschaftliche Existenzgrundlagen und Zehntausende wurden getötet oder verschwanden im Kontext der Gewalt.

0: Black July Pogrom markierte für viele den Wendepunkt und den Beginn des Krieges zwischen dem srilankischen Staat und der Widerstandsgruppe Liberation Tigers of Tamil Eelam, LTTE oder Tamil Tigers genannt. Hier noch ein Side-Note, die LTTE war nicht die einzige Widerstandsgruppe. Es gab zeitweise bis zu rund 30 verschiedene tamilische Widerstandsgruppen, wobei die Liberation Tigers of Tamil Eelam, LTTE, EROS, EPRLF, TLO und PLOTE zu den größeren gehörten. Im Verlauf des Konflikts veränderte sich diese Landschaft stark. Einige dieser Gruppen wurden von den LTTE militärisch geschwächt oder zerschlagen, andere gingen Bündnisse ein oder fusionierten teilweise mit ihr, während wiederum andere Gruppen später sich auflösten oder politisch neu ausrichteten. 1979 wurde das Prevention of Terrorism Act, kurz auch PTA, von J.R. Jayewardene, dem damaligen Präsidenten, eingeführt. Das Gesetz wurde offiziell als Instrument der Terrorismusbekämpfung präsentiert. Der srilankische Staat nutzte dieses Gesetz aber im Verlauf der Zeit als Rahmen, um schwerwiegende Menschenrechtsverletzungen möglich zu machen und zu legitimieren. KritikerInnen und Menschenrechtsorganisationen wie Amnesty International weisen darauf hin, dass der PTA, Prevention of Terrorism Act, insbesondere gegen Minderheiten, darunter Tamilinnen und Tamilen, sowie gegen Personen eingesetzt wurde, die politische Oppositionen oder abweichende Oppositionen gegenüber dem Staat vertraten. Dies führte zur Inhaftierung ohne faire Verfahren und zur systematischen Unterdrückung. Amnesty International dokumentierte unter anderem, dass 2012 Zehntausende Tamilinnen und Tamilen mit mutmaßlichen Verbindungen zur Liberation Tigers of Tamil Eelam, kurz LTTE, unter dem PTA inhaftiert waren. 2018 beschrieb der UN-Sonderberichterstatter für Menschenrechte im Kontext der Terrorismusbekämpfung das Gesetz als eines, das für einige der schwerwiegendsten Menschenrechtsverletzungen verwendet wurde. Diese Menschenrechtsverletzungen beinhalten weit verbreitete Folter und willkürliche Inhaftierungen, insbesondere gegen Minderheiten und zur Unterdrückung von Meinungsverschiedenheit und Widerstand. Auch akademische Analysen und Forschungen betrachten den PTA, Prevention of Terrorism Act, im Kontext eines umfassenderen Musters von Sicherheitsgesetzgebung. So zum Beispiel Abigail Kestel im Immigration and Human Rights Law Review. In Konfliktsituationen führen solche Gesetze häufig zu einer Ausweitung staatlicher Befugnisse und staatlicher Repression, während gleichzeitig grundlegende Rechte eingeschränkt werden, insbesondere für marginalisierte Bevölkerungsgruppen. Nun folgt kurz der Abstract von Abigail Kestel.
1: Prevention or Creation of Terrorism. The Sri Lankan Prevention of Terrorism Act.
2: The tyrannical Sri Lankan Prevention of Terrorism Act, PTA, has been in effect for over 40 years. Dating back to the decades-long civil war, the PTA has terrorized Sri Lankan citizens. 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Framing the PTA through the lens of a decades-long violent civil war, the continued fear of terrorism and rampant discrimination is essential to understanding how and why this law is still used. 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
0: Im Jahr 1983 stieg die Gewalt gegen TamilInnen landesweit durch singalesische Mobs immer weiter an, bis sie schließlich im Juli 1983, auch bekannt als Black July, eskalierte. Laut der NGO Pearl wurden dabei mehr als 3000 TamilInnen getötet, viele davon auf besonders brutale Weise, etwa durch Verbrennen beim lebendigen Leib oder durch Angriffe in Krankenhäusern. Überlebende wurden schwer misshandelt, geschlagen, angezündet oder entkleidet. Tamilische Frauen wurden vergewaltigt und viele Betroffene leiden bis heute unter den psychischen Folgen dieser Gewalt. Zudem wurden rund 18.000 Häuser zerstört, etwa 5.000 Geschäfte vernichtet und zwischen 90.000 bis 150.000 Menschen vertrieben. Der wirtschaftliche Gesamtschaden wurde auf rund 300 Millionen US-Dollar geschätzt. Die Organisation Pearl beschreibt zudem, dass es Hinweise auf ein Genocidal Intent gebe, also eine Absicht zur teilweisen oder vollständigen Zerstörung einer nationalen, ethnischen oder religiösen Gruppe. In diesem Zusammenhang argumentieren AktivistInnen und Überlebende, dass staatliche Strukturen die Gewalt zumindest erleichtert oder ermöglicht hätten, etwa durch die Weitergabe von Wählerregistrierungen mit tamilischen Adressen, durch die Weitergabe von Wohn- und Geschäftsadressen an angreifende Gruppen, sowie den Einsatz staatlicher Fahrzeuge, mit denen Mobs in Colombo transportiert wurden. Weiter wird darauf hingewiesen, dass der singalesische Staat und die singalesische Mehrheitsgesellschaft ihre Gewalt besonders auf Gebiete mit hohem tamilischen Bevölkerungsanteil konzentrierte, sowohl in Colombo als auch in Städten im Süden des Landes, und dass diese Entwicklungen von einigen AnalytikerInnen als Versuch interpretiert werden, die Präsenz der TamilInnen im Süden weiter zu schwächen. Insgesamt wird dabei auch argumentiert, dass die tamilische Bevölkerung als ethnische Gruppe gezielt aufgrund ihrer Identität verfolgt wurde. Zusätzlich berichtet die NGO Pearl von einem Vorfall, bei dem etwa 53 tamilische Gefangene im Gefängnis von singalesischen Insassen getötet wurden, während das singalesische Gefängnispersonal anwesend war und die Situation nicht verhinderte. Es folgt ein 27-jähriger Krieg, während der singalesische Staat wiederholt militärische Operationen gegen Gebiete mit hoher ziviler tamilischer Bevölkerung durchführte. Dabei wurden auch zivile Infrastrukturen wie Krankenhäuser und Schulen getroffen, und es kam in verschiedenen Phasen des Krieges zu schweren Menschenrechtsverletzungen, darunter auch sexualisierte Gewalt, Hinrichtungen und Angriffe auf ZivilistInnen. Die letzte Phase des Krieges, insbesondere 2008-2009, wird von vielen tamilischen Organisationen und Teilen der internationalen Diaspora als besonders brutal beschrieben und sollte als Genozid benannt werden, während bis heute dies international nicht so anerkannt wird. In dieser Phase wurden große Teile der tamilischen Zivilbevölkerung in den Norden des Landes, insbesondere in sogenannte No-Fire-Zones, gedrängt. Schätzungen über die Zahl der dort eingeschlossenen Menschen variieren. Oft wird von mehreren hunderttausend ZivilistInnen gesprochen. Diese Zonen standen im Zentrum der letzten militärischen Offensiven, bei denen es massiv zu Massakrierungen an Menschenleben und zu einer humanitären Katastrophe kam. Heute, vor 17 Jahren, endete also der Krieg mit einem Genozid an tamilischen Menschen in Mullivaikal in Sri Lanka. Neugeborene bis SeniorInnen wurden Opfer der letzten Phase des Krieges und der Gewalt des singalesischen Staates. Noch immer werden Massengräber entdeckt. Mütter suchen weiterhin nach ihren forcibly disappeared, also gewaltsam verschwundenen Söhnen, und immer wieder tauchten Fotos und Videos auf, die an das Geschehene erinnern. Ich möchte diesen Moment nutzen, um den laut World Bank Data zwischen 70.000 bis 169.796 Menschen, die dann in den No-Fire Zones massakriert wurden, eine Schweigeminute zu widmen. Für all die Menschen, die dem Staat und der letzten Phase des Krieges zum Opfer gefallen sind.

0: Der srilankische Staat übte Kriegsverbrechen aus, mithilfe internationaler Unterstützung, von welchem bis heute noch niemand zur Rechenschaft gezogen wurde. Human Rights Watch führte ein Gespräch mit Lakshmi, die in Mullivaikal war und mit Angriffen des Staates überlebte. Sie erzählte in einem Treffen, wie viele für ihr Leben kämpfen mussten, wie sie in einem Bunker waren und das singalesische Militär kam und sie mit Waffen nach außen zwang, und wie sie Blut sah, Körperteile um sich herum. «We will never forget», sagte sie. Der Anführer der LTTI, Velupille Prabhakaran, wurde von der singalesischen Armee am 18. Mai getötet, was vom Staat als Ende des Krieges und des Terrorismus bezeichnet wurde. Hunderte LTTI-KämpferInnen wurden getötet, darunter auch viele AnführerInnen, trotz angeblicher Kapitulation. Singalesische Soldaten machten dabei auch Videos als Trophäen oder Keepsakes, in denen Hinrichtungen von Gefangenen mit gefesselten Händen, Leichen sowie lebendige Frauen dokumentiert wurden, die während oder nach sexualisierter Gewalt fotografiert und aufgenommen wurden. Bis heute wurde niemand zur Rechenschaft gezogen für die Gräueltaten des Staates und seiner Armee, darunter Folter, sexualisierte Gewalt, außergerichtliche Tötungen, Verschleppungen und wahllose Angriffe, wie auch von Human Rights Watch dokumentiert. 2009 framte Sri Lanka das Ende von sogenanntem Terrorismus, doch was zurückblieb und bis heute weiterwirkt, ist die Unterdrückung von politischer Verfolgung tamilischer Menschen. An dieser Stelle folgt ein Gastbeitrag von Sahithyan Tilipkumar in der WOTS vom 4. September 2025.
1: Bei der Zerschlagung der

die seit Mai von einem forensischen Team unter den wachsamen Augen von tamilischen JournalistInnen und AnwältInnen exhumiert werden. Bislang hat dieses Team 222 Skelette gefunden, die Spuren von Folter, Fesselung und gewaltsamer Tötung aufzeigen. Auch Kinder waren darunter, zum Teil noch mit Spielzeug oder Schultaschen am Körper. Die tamilischen Forderungen aus Zivilgesellschaft, von politischen Parteien und Opfergemeinschaften sind klar. Damit das Massengrab und andere mögliche Verbrechen von srilankischen Sicherheitskräften endlich aufgearbeitet werden, braucht es konsequenten internationalen Druck. In diesem Punkt steht auch die Schweiz in der Verantwortung. Die Entdeckung des Massengrabs sorgt sogar in der singalesischen Mehrheitsgesellschaft für Schlagzeilen. Die Probleme der tamilischen Bevölkerung im Nordosten Sri Lankas finden im Rest der Insel sonst nur wenig Beachtung. Für viele TamilInnen war der Fund hingegen keine Überraschung, denn Gemini war bereits ein geläufiger Begriff. Fehlender Wille für politische Lösung. 1996 wurde Krishanti Kumaraswamy, eine junge Tamilin, von singalesischen Soldaten auf dem Schulweg in Kaitadi, dem Nachbardorf von Gemini, vergewaltigt und ermordet. Als sich Familienmitglieder auf die Suche begaben, wurden auch sie getötet und verscharrt. Solche Gewalt durch staatliche Sicherheitskräfte in den tamilischen Gebieten war während des bewaffneten Konflikts zwischen der sri lankischen Regierung und den Liberation Tigers of Tamil Eelam, LTTE, von 1983 bis 2009 weit verbreitet. Doch Kumaraswamys Fall sorgte erstmal landesweit für Aufsehen und zwang die Regierung zu einer Untersuchung. Im Gerichtsprozess sagte ein Soldat 1999 aus, dass sich in Gemini noch hunderte Leichen in Massengräben befänden. Damals wurden nur 15 weitere Leichen exhumiert, bevor die Regierung die Ermittlungen wieder abbrach. Während des Prozesses wurden ZeugInnen bedroht oder Hinweise vertuscht. Das ist kein Einzelfall. Mehrere frühere Untersuchungen von Massengräbern in Sri Lanka haben zu keinen Resultaten geführt, weshalb die tamilische Gemeinschaft ein internationales Monitoring durch forensische ExpertInnen fordert. Gemini steht exemplarisch für die Straflosigkeit in Sri Lanka. Während der brutalen Militäroffensive anfangs 2009, mit der die Regierung die LTTE zerschlug, wurden laut Schätzungen der UNO sowie von Menschenrechtsorganisationen zwischen 70.000 und 170.000 TamilInnen getötet. Die Armee bombardierte Spitäler und sogenannte No-Fire-Zonen. Gefangene wurden vergewaltigt und exekutiert. Beharrliche Arbeit von AktivistInnen. Bis heute fordern TamilInnen eine Aufarbeitung dieser Verbrechen sowie eine Anerkennung des Völkermords durch den srilankischen Staat. Die dortige Regierung verweigert jedoch seit Jahren jede unabhängige Untersuchung und begeht gemäß UNO-Berichten und NGO-Recherchen weiterhin Menschenrechtsverletzungen. Besonders im tamilischen Nordosten protestieren viele gegen die andauernde Militarisierung und die willkürliche Anwendung des international strikt kritisierten, seit 1979 bestehenden Antiterrorgesetzes, das etwa eine Aussageverweigerung unter Strafe stellt und eine 18-monatige Untersuchungshaft ohne reguläres Verfahren erlaubt. Obwohl der Krieg bereits 16 Jahre zurückliegt, fehlt der Regierung weiterhin der Wille für eine politische Lösung des weiterhin schwelenden ethnischen Konflikts. Lösungsvorschläge für die Wurzeln des Konflikts, wie eine Abschaffung des zentralistischen Einheitsstaats oder die Anerkennung einer tamilischen Nation, werden von den singalesisch-buddhistischen MehrheitsvertreterInnen pauschal als Separatismus diffamiert. Es überrascht deshalb kaum, dass die tamilische Bevölkerung im Nordosten 76 Jahre nach der Unabhängigkeit Sri Lankas von der britischen Kolonialmacht eine vereinheitlichte srilankische Identität ablehnt und etwa den Unabhängigkeitstag mit schwarzen Flaggen boykottiert. Leider glauben immer noch viele politische EntscheidungsträgerInnen, auch in der Schweiz, dass eine Versöhnungspolitik ohne strafrechtliche Aufarbeitung der Verbrechen der Weg zum Frieden sei. Die tamilischen Opfer fordern aber deutlich, dass für einen nachhaltigen Frieden zunächst eine Anerkennung der Verbrechen wie auch eine Rechenschaftspflicht nötig sei.

Allzu oft haben sie die Erfahrung gemacht, dass der Staat das Schlagwort Versöhnung verwendet, um sich internationale Legitimität zu verschaffen, ohne auch nur ein Versprechen nachhaltig umzusetzen. Immerhin führte die jahrelange Arbeit tamilischer AktivistInnen und anderen MenschenrechtsverteidigerInnen dazu, dass die internationale Gemeinschaft zunehmend Druck auf die sri lankische Regierung ausübt. Zurzeit darf das Büro des UNO-Hochkommissars für Menschenrechte aktiv Beweismittel für allfällige Gerichtsverfahren zu Vergehen gegen das Völkerrecht in Sri Lanka sammeln. Damit das wichtige Mandat aber greift, braucht es endlich strafrechtliche Verfahren gegen Kriegsverbrecher und den sri lankischen Staat. Die Möglichkeiten der Schweiz. Denkbar wäre ein Verfahren vor dem Internationalen Gerichtshof in Den Haag, das jedoch den Mut und den politischen Willen eines anderen Vertragsstaats benötigt, wie im Fall des Antrags Gambias gegen Myanmar wegen der Verfolgung der muslimischen Rohingya. Ebenso denkbar wäre ein Verfahren vor dem Internationalen Strafgerichtshof, dem ICC, wo es nicht um Staaten, sondern um einzelne Personen geht. Das dürfte allerdings nur schwer realisierbar sein. Da Sri Lanka das Römerstatut nicht ratifiziert hat, kann der ICC nur auf Zuweisung des UNO-Sicherheitsrats, der aktuell komplett blockiert ist, Ermittlungen einleiten. Aber es gibt Wege für Staaten, dennoch aktiv zu werden. Das Weltrechtsprinzip erlaubt es, Vergehen gegen das Völkerrecht strafrechtlich zu verfolgen, auch ohne direkten Bezug zum entsprechenden Land. So verurteilte das Bundesstrafgericht in Bellinzona 2021 einen liberianischen Militärkommandanten wegen Verbrechen gegen die Menschlichkeit. Auch politisch könnte die Schweiz, wo die tamilische Diaspora längst Teil der Gesellschaft ist, stärkere Zeichen gegen die Straflosigkeit setzen. In Kanada hat das Parlament den Völkermord an den TamilInnen politisch anerkannt. Dass so etwas auch in der Schweiz möglich ist, zeigte die Anerkennung des Völkermords an den JesidInnen durch den Nationalrat im letzten Jahr. Bilateral könnte die Schweiz ihr Engagement in Sri Lanka an Bedingungen knüpfen, zum Beispiel die Ratifizierung des Römerstatuts oder die Abschaffung des drakonischen Antiterrorgesetzes. Und auch in Genf, wo kommenden Montag im UNO-Menschenrechtsrat der neue Bericht zu Sri Lanka besprochen wird, kann die Schweiz ihre gewichtige Stimme nutzen, um die systematische Straflosigkeit klar zu benennen. Dies wäre auch ein deutliches Signal an andere Staaten, die heute mit ähnlichen Methoden operieren wie Sri Lanka und sich erhoffen, dass ihre Verbrechen irgendwann in Vergessenheit geraten. Sahidin Tilipkumar, 29, ist Mitglied der NGO People for Equality and Relief in Lanka, PEARL, die sich für die Rechte der tamilischen Bevölkerung im Nordosten Sri Lankas einsetzt. Er berät regelmäßig diplomatische VertreterInnen und UNO-Institutionen und reist regelmäßig nach Sri Lanka. Hauptberuflich arbeitet er als Jurist in Zürich.

SriLankaCampaign.org beschreibt die Nachwirkung von Mullyweikel folgend. Es ist wichtig zu betonen, dass die Regierung von Sri Lanka den 18. Mai, Mullyweikel Day, nicht öffentlich als offiziellen Gedenktag für tamilische ZivilistInnen anerkannt hat. Trotz wiederholter Forderungen nach Reformen hat sich die derzeitige Regierung unter Präsident Dissanayake nicht dazu verpflichtet, Gedenkveranstaltungen zu schützen, noch hat sie klare Anweisungen erlassen, die ein Eingreifen der Sicherheitskräfte verhindern würden. In Abwesenheit staatlicher Anerkennung bleibt öffentliches Gedenken daher riskant, während staatliche Narrative zur Versöhnung und Aufarbeitung von vielen als überwiegend rhetorisch kritisiert werden. Laut der Organisation Sri Lanka Campaign for Peace and Justice, SriLankaCampaign.org, würde echte Versöhnung tiefgreifende strukturelle Veränderungen erfordern, darunter die Einrichtung unabhängiger inklusiver Wahrheitskommissionen unter internationaler Aufsicht, die beschleunigte Rückgabe von Land unter transparenter Kontrolle, die Aufhebung repressiver Gesetze wie das Prevention of Terrorism Act PTA und vor allem die Anerkennung des Rechts tamilischer Gemeinschaften zu trauern. Nicht als politische Konzession, sondern als grundlegendes Recht im Sinne von Wahrheit, Gerechtigkeit und Rechenschaft. In diesem Zusammenhang wird auf verschiedene Ebenen dringender Handlungsbedarf gesehen, von den Vereinten Nationen über internationale Regierungen bis hin zu Zivilgesellschaft und Einzelpersonen. In Point Pedro in Jaffna hat die srilankische Polizei gestern einen Banner zur Erinnerung an den tamilischen Genozid entfernt bzw. heruntergerissen. Das Banner war von Einwohnern vor dem 17. tamilischen Genozid im Erinnerungstag aufgestellt worden mit der Aufschrift «We will never forget, we will never forgive». Laut Anwohnern erschienen Polizisten in Zivil, schnitten das Banner herunter und bedrohten später einen Jugendlichen, der sich nach dem Vorfall erkundigte. Außerdem berichten Bewohner, dass die Polizei auch in anderen Regionen Druck ausübt, um Erinnerungsbanner für Mullyweikel vor den jährlichen Gedenkveranstaltungen entfernen zu lassen. Diese Repression folgt jedes Jahr von singalesischen PolizistInnen. Aber wie es auf diesem Banner steht, wir werden niemals vergessen und wir werden auch niemals vergeben.

Zum Schluss möchte ich ein Lied eines tamilischen Künstlers, SVDP, widmen. 100.000 Flowers heißt dieses Lied und ich würde gerne noch die Lyrics vorlesen. 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An dieser Stelle möchte ich, bevor ich weiterlese, den nächsten Abschnitt schon mal erklären. Sri Lanka baute während des Bürgerkrieges ein großes und kampferfahrenes Militär auf. Nach Kriegsende blieb dieses Militär stark präsent und übernahm auch wirtschaftliche Rollen, unter anderem im Tourismussektor. Berichte und Untersuchungen dokumentieren, dass das Militär insbesondere im Norden und Osten des Landes Hotels, Resorts, Restaurants und andere wirtschaftliche Projekte betrieb oder unterstützte. Sri-lankische Soldaten wurden zudem auch in UN-Friedensmissionen eingesetzt. In Haiti kam es dabei zu dokumentierten Fällen sexueller Ausbeutung und des Missbrauchs von Kindern durch Angehörige der sri-lankischen Mission. Die UN untersuchte Vorwürfe gegen mehr als 100 Soldaten, die anschließend repatriiert wurden, also nach Sri Lanka zurückgeschickt wurden. Berichte beschrieben ein systematisches Muster sexualisierter Ausbeutung, bei dem Minderjährige gegen Geld und Nahrung oder andere Güter missbraucht wurden. Viele Menschen sehen Sri Lanka bis heute als die Perle des Indischen Ozeans und reisen dorthin auf der Suche nach tropischen Stränden, Surfspots und Luxusresorts. KritikerInnen, insbesondere auch aus der tamilischen Community und aus den Menschenrechtskreisen, argumentieren jedoch, dass dieses Bild anhaltende Militarisierung und die Erfahrungen tamilischer Menschen nach dem Krieg ausblendet. Sie kritisieren, dass internationale Aufmerksamkeit häufig stärker auf Tourismus, Festivals und Investitionen gelenkt wird, als auf Fragen von Vertreibung, Überwachung, Landenteignung und die fehlende Aufarbeitung von Kriegsverbrechen. Aus dieser Perspektive trägt die unkritische Vermarktung Sri Lankas als exotisches Urlaubsziel dazu bei, bestehende Machtverhältnisse zu normalisieren und schwere Menschenrechtsverletzungen gegen TamilInnen in den Hintergrund zu drängen. Internationale touristische und wirtschaftliche Unterstützung kann dadurch Strukturen stärken, die mit Krieg, Militarisierung und Unterdrückung verbunden sind, während die brutale Geschichte der Gewalt zunehmend verwässert oder verdrängt wird. Ich führe nun weiterhin die Lyrics aus. 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
2: Hallo und willkommen zum Onda Info 642. Wie reagieren Menschen, wenn der Staat sich zurückzieht, die Unterstützung sozialer Projekte wegbricht und gleichzeitig der politische Druck wächst? Klingt irgendwie nach der aktuellen Situation in Deutschland. Niklas Franzen nimmt uns allerdings mit in den Nordosten Brasiliens. Dort schaut er sich an, wie bäuerliche Gemeinschaften und zivilgesellschaftliche Organisationen dem Rechtsruck getrotzt haben und was sich seit der Rückkehr von Luiz Inácio Lula da Silva verändert hat. Mitte April kam Nini Dasa, oberste Rätin der Conselheria Major des indigenen Regionalrats des Cauca, kurz CRIC, und Manuel Bustos von der indigenen Kaffeekooperative Sencoic zu einer Vortragsreise nach Deutschland. Sie berichteten über die Schaffung von Alternativen zu Anbau von Coca-Blättern und der Produktion von Kokain in ihrer kolumbianischen Heimatprovinz Cauca. Die Rundreise wurde von der Rosa-Luxemburg-Stiftung und dem Kaffeekollektiv Aroma Zapatista, welches den Kaffee von Sencoic in Deutschland vertreibt, organisiert. Onda sprach mit Martin Mäusezahl von Aroma Zapatista über den Zweck der Reise und wie das Kollektiv die indigenen Organisationen in Kolumbien unterstützt. Doch zuvor noch einige Meldungen aus der Nachrichtenredaktion von Ponal. Eine interessante halbe Stunde wünscht Knut im Namen der Ondistas.
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4: Paraguay. Die Kriminalisierung der Proteste der Landlosenbewegung hält an. Elvio Benitez, der Vorsitzende der Koordinierungsstelle der Landlosenbewegung des Departamento San Pedro, wurde Anfang Mai festgenommen und in das Gefängnis von Emboscada überführt. Er soll die öffentliche Ordnung gestört und zu strafbaren Handlungen angestiftet haben. Paraguay ist nach wie vor eines der Länder mit der höchsten Konzentration von Landbesitz weltweit. Eine kleine Gruppe von Großgrundbesitzern kontrolliert fast 80% des Ackerlandes. Während tausende Menschen auf dem Land und etliche indigene Familien nicht genug Land besitzen, um sich ein menschenwürdiges Leben zu sichern. Die gegenwärtige staatliche Politik setzt eher auf Vertreibung und Gewalt als auf strukturelle Lösungen für das Landproblem. Unter der derzeitigen Regierung von Santiago Peña wurde in 2 Jahren 14 Räumungen durchgeführt und etwa 4.850 Menschen vertrieben. Dazu kamen 12 Übergriffe gegen indigene Gemeinschaften, von denen mehr als 600 Familien betroffen waren.
5: Brasilien. Seit Juli letzten Jahres hat sich die Ernährungssituation der Bevölkerung insgesamt verbessert. Die Wiedereinführung der Sozialprogramme unter der Regierung Lula hat den Hunger erheblich eingedämmt. Die Verbesserung sind jedoch nicht in allen Teilen der Gesellschaft gleichermaßen spürbar. Vor allem schwarze Menschen und Familien mit einem weiblichen Haushaltsvorstand sind von Nahrungsmittelknappheit betroffen. In 84% der Haushalte, die von weißen Männern geführt werden, ist die Nahrungsmittelversorgung gesichert, aber nur in 61% der Haushalte, in denen eine schwarze Frau das Geld verdient, ist die Ernährungslage durchgehend stabil. Mehr dazu erfahrt ihr im nächsten Newsletter.
4: Argentinien. Widerstand gegen das neue Gletschergesetz. Die Stiftung für Umwelt und natürliche Ressourcen, der argentinische Verband der Umweltanwälte und Greenpeace haben eine Sammelklage gegen die Gesetzesreform initiiert. Mehr als 850.000 Menschen haben die Klage bereits unterschrieben. Mit der Sammelklage soll eine einstweilige Verfügung zum Schutz der Wasserversorgung der Menschen in Argentinien erwirkt werden. Die von Präsident Javier Milei angestoßene Reform trat im April dieses Jahres in Kraft. Durch das neue Gesetz werden die rund 17.000 Gletscher längst nicht mehr so gut geschützt wie vor der Reform.
5: Diktaturverbrecher Eduardo Alfredo Rufo darf das Gefängnis unter Bewährungsauflagen verlassen. Rufo war wegen Menschenrechtsverbrechen und Kindesentführung zu lebenslanger Haft verurteilt worden. 5 Jahre lang hatte Rufo die Entlassung auf Bewährung beantragt, jedoch ohne die geringste Reue hinsichtlich seiner Verbrechen zu zeigen. Die Abuelas de la Plaza de Mayo und andere Menschenrechtsverbände hatten bis zum Schluss gefordert, Rufo aus Respekt vor den Opfern nicht freizulassen. Gerichte erklärten, ihre Entscheidung sei mit der guten Führung des Inhaftierten hinreichend gerechtfertigt.
0: Weitere Nachrichten findet ihr wie immer bei npla.de/ponal.

0: Und jetzt das Interview mit Martin Meusezahl über die Unterstützung der sozialen Bewegungen im kolumbianischen Cauca. Martin, bist du ein Kaffeeliebhaber?
1: So, Liebhaber im engeren Sinne von hauptsächlich auf den Konsum von Kaffee fokussiert, bin ich, glaube ich, kein Kaffeeliebhaber. Eher spannend so die Vielfalt und die Breite von verschiedenen Geschmäckern von Kaffee, je nachdem, wie der angebaut wurde, wie der weiterverarbeitet wurde, was das für eine Varietät von Kaffee war. Und es gibt einfach eine riesen Bandbreite an Geschmäckern. Und ich bin dann auch immer überrascht, dass es wieder ganz anders schmeckt.
0: War dein Interesse an den verschiedenen Kaffeesorten der Grund, dich dem Kaffeekollektiv Aroma Zapatista anzuschließen? Und was muss ich mir überhaupt unter einem Kaffeekollektiv vorstellen?
1: Nee, es war eher umgekehrt. Als ich bei Aroma Zapatista angefangen habe, wusste ich eigentlich noch nicht viel von Kaffee. Und ich habe eher durch die Arbeit im Kollektiv viel mehr über Kaffee gelernt und bin, glaube ich, auch darüber dann eher zu einem Liebhaber in dem Sinne, wie ich es vorhin gesagt habe, geworden. Ich bin damals zu Aroma Zapatista gegangen, weil ich auch schon vorher in Kollektiven gearbeitet habe und ja viel zur Solidarität zwischen dem globalen Süden und dem globalen Norden gearbeitet habe und ich das gerne weitermachen wollte und auch gedacht habe, da kann ich mich mit dem oder was ich an Erfahrungen habe, ganz gut einbringen. Ja, wir als Kaffeekollektiv sind wir eine Genossenschaft. Aktuell sind wir 8 dauerhafte Angestellte, denen auch als Kollektiv der Betrieb gehört. Wir haben betriebsinterne Demokratie und versuchen, alle wichtigen Entscheidungen im Konsens zu entscheiden. Und was wir hauptsächlich machen, ist, dass wir Rohkaffee über den solidarischen Handel importieren. Einerseits von 3 Kooperativen der zapatistischen Bewegung aus Chiapas, Mexiko und andererseits seit 2015 auch von der Sencoic, die Teil der indigenen Bewegung des Cauca in Kolumbien ist.
0: Du hast gerade den solidarischen Handel erwähnt. Was versteht ihr unter solidarischem Handel?
1: Was wir mit unserem solidarischen Handel wollen, ist einerseits eine Solidarität mit kämpfenden, emblematischen Bewegungen im globalen Süden und andererseits einer politisch extrem ungleichen Welt mit einem ausbeuterischen Wirtschaftssystem trotz allem Prozesse von materieller und dauerhafter Solidarität zu praktizieren und eine andere Art von globalen Beziehungen aufzubauen und damit ja einerseits konkret auch was an der Realität der Kaffeeproduzenten und Produzentinnen zu ändern und deren Familien, aber andererseits auch von uns selbst. Und das in einem emblematischen wirtschaftlichen Feld, dem Kaffeegeschäft, was durch und durch ein Produkt des Kolonialismus ist.
0: Kannst du kurz erklären, inwiefern der globale Kaffeehandel ein Produkt des Kolonialismus ist?
1: Kaffee hat eine lange Gewaltgeschichte. Also so wie heute Kaffee und die Kaffeewirtschaft aufgebaut sind, das basiert auf vielen Jahrhunderten von Gewalt und Ausbeutung Europas gegen Menschen, die in anderen Teilen der Welt kolonisiert wurden und auch gegen die Natur in diesen Teilen der Welt. Und ein anderer wichtiger Aspekt ist, dass Kaffee ausschließlich im globalen Süden produziert wird, vor allen Dingen von etwa 125 Millionen Kleinbäuerinnen und Kleinbauern und halt zum großen Teil im globalen Norden konsumiert wird. Und das auch heute in einem komplett ungleichen Handel.
0: Was bedeutet dieser ungleiche Handel für die Kleinbäuerinnen und Kleinbauern im globalen Süden? Wie wirkt er sich auf ihr tägliches Leben aus?
1: Es gibt viele Studien, die zeigen, dass das Einkommen von diesen vorhin genannten 125 Millionen kleinbäuerlichen kaffeeproduzierenden Familien nur ein Bruchteil von dem ist, was ein existenzsichernder Mindestlohn oder ein Mindesteinkommen sein müsste. Ein Einkommen, was eine Grundversorgung an Essen, Unterkunft, Gesundheit, Bildung und Transport ermöglicht und auch noch ein paar Rücklagen für Notfälle oder einfach auch, um ab und zu mal den eigenen Betrieb wieder ein bisschen in Schuss zu bringen oder eine Innovation einzuführen. Das ist auch von der anderen Seite nochmal vom Großen aus zu betrachten. Ungefähr 4% der weltweit mit Kaffee erwirtschafteten Einnahmen kommen in den Anbauländern an. Die restlichen 96% gehen vor allen Dingen in den globalen Norden und bleiben da vor allen Dingen bei den großen Unternehmen im Kaffee-Business, die hohe Gewinne einstreichen. Genau, und da ist auch schon einer der Gründe für diese krasse Ungleichheit und auch wachsende Ungleichheit zu sehen, nämlich die enorme Konzentration. Es gibt weltweit 5 Handelsunternehmen, die ca. 50% des weltweiten Kaffeehandels kontrollieren. Und neben diesen 5 Handelsunternehmen gibt es noch 10 Röstereikonzerne, die ungefähr 35% des weltweiten Röstkaffees produzieren. Und diese 15 Unternehmen nutzen einfach ihre Macht dafür, dass die Gewinne hauptsächlich bei ihnen bleiben und die Risiken vor allen Dingen die Produzentinnen tragen müssen. Ein weiterer Grund ist, dass die untereinander aber auch großer Konkurrenz stehen. Also was passiert ist, dass es einen krassen Preisdruck gibt, auf den Preis von Kaffee und auch einen Renditedruck dieser Anteilseignerinnen dieser Unternehmen. Und diese beiden Drucke werden an das strukturell schwächste Glied in der ganzen Kette weitergegeben, nämlich die 125 Millionen Kleinbäuerinnen und Kleinbauern, die den Kaffee anbauen. Die haben keine Verhandlungsmacht gegenüber den Aufkäufern und deswegen sind sie gezwungen, den Kaffee zu den Bedingungen der Käufer zu verkaufen.
0: In diesem auf Ausbeutung der schwächsten beruhenden Kaffeehandel wollt ihr mit eurem solidarischen Handel etwas entgegensetzen. Wie sieht das konkret aus? Wie läuft der im Gegensatz zum konventionellen Handel?
1: Genau, unser Ansatz versucht all das aufzubrechen, diese gewaltvollen Strukturen, denen zumindest kleine Risse im Gesamtgefüge zuzufügen. Wie gesagt, wir sind klein, aber ich denke, mit der Hilfe von vielen könnten wir diese Risse auch Stück für Stück ausweiten. Ja, ein paar konkretere Aspekte zu unserem solidarischen Handel. Einerseits zahlen wir stabile und auch höhere Rohkaffeepreise als im Weltmarkt oder auch bei Fairtrade üblich. Und wir drehen das Ganze, was ich vorhin geschildert habe, dass die Produzentinnen eigentlich Preisnehmer sind, drehen wir ein bisschen um. Wir fragen die Kooperativen, welchen Preis sie brauchen. Und wir haben auch den Grundsatz, die Preise nicht zu senken, auch wenn die Weltmarktpreise seit dem letzten Jahr gefallen sind, sondern wir versuchen, diesen Betrag auch zu erhöhen, was auch deswegen schon allein wichtig ist, weil es halt in den Ländern auch Inflation gibt, oft auch stärker als in Deutschland. Ein anderer wichtiger Aspekt ist, dass wir den Kaffee direkt von den Kooperativen importieren. Das ist komplex und teuer, bedeutet aber, dass ein wesentlich größerer Anteil unseres Verkaufspreises in den Ursprung geht. Aktuell sind es ungefähr 45% des Verkaufspreises, was gegenüber dem konventionellen Handel ein Mehrfaches ist, wo auf jeden Fall unter 10% an die Produzentinnen gehen. Ein weiterer sehr zentraler Aspekt unseres solidarischen Handels ist, dass wir damit eine Solidarität mit sozialen Bewegungen und ihrer Selbstverwaltung praktizieren wollen. Die Idee dahinter ist die Einsicht, dass ja die Veränderung, die es braucht, um ungleichen Strukturen wirklich im globalen Handel aufzubrechen, dass nicht reicht, nur alternative wirtschaftliche Praktiken zu machen, sondern man muss auch im politischen und im gesellschaftlichen Feld grundlegende Veränderungen erstreiten. Und die Bewegungen, mit denen wir arbeiten, haben darin schon total viel erreicht. Also sie haben Diskriminierung, Ausbeutung bekämpft, Selbstverwaltung in ihren Gemeinden erreicht und bauen an anderen Gesellschaften und sind selbst auch wichtige Vorbilder in ihren Ländern und weltweit. Deswegen beziehen wir den Kaffee ausschließlich von Kooperativen, die Teil von sozialen Bewegungen sind.
0: Wie genau übt ihr Solidarität mit den sozialen Bewegungen?
1: Diese Solidarität hat konkret 2 Aspekte. Einerseits die Informationsarbeit, die wir leisten. Also wir haben ja diese Rundreise mitorganisiert und wir haben letztens mitgeholfen an der Erstellung von einer kleinen Broschüre, die Informationen über die indigene Bewegung des Kaukas auf Deutsch hat. Und der 2. Aspekt ist eine materielle Solidarität. Im Verkaufspreis von unserem Kaffee ist pro Kilo Röstkaffee 60 Cent für die Selbstverwaltung der Bewegung enthalten. 2025 haben wir darüber ungefähr 20.000 Euro generiert, die wir an die Bewegung zurückgegeben haben.
0: Du erwähntest gerade die Rundreise von Nini Dasa und Manuel Busto. Wer sind die beiden? Und was wäre der Zweck ihrer Reise durch Deutschland?
1: Nini Joana Dasa ist Mitglied der Consejería Mayor, also dem obersten Rat des CREG, und ist innerhalb dieses Gremiums auch die einzige Frau. Der Consejo Regional Indígena del Cauca, auf Deutsch Indigener Regionalrat des Cauca, kurz CREG, wurde 1971 im kolumbianischen Departamento Cauca gegründet und aktuell sind 138 indigene Lokalverwaltungen und 94 indigene Selbstverwaltungsgebiete im Krieg zusammengeschlossen. Nini Dasa kommt aus dem indigenen Selbstverwaltungsgebiet La Concepción. Da war sie selber auch schon vorher 6 Jahre lang Gouverneurin und Rätin. Und was auch passend war, ist, dass also sie und ihre Familie selbst Kaffee anbauen. Sie wurde begleitet von Manuel Bustos, der als Repräsentant der Kooperative Sencoic geschickt wurde. Auch die Sencoic hat schon eine sehr lange Geschichte. Die wurde 1980 vom Krieg gegründet, um die lokale Wirtschaft der Gemeinden zu fördern. Ja, und beide waren eigentlich sowohl, was ihre berufliche Erfahrung und Tätigkeit angeht, aber auch was ihre Erfahrung oder ihr Erleben als Gemeindemitglieder in den indigenen Gemeinden des Kaukas und als Kaffeeproduzentin angeht, super geeignet, um genau zu dem Thema hier zu sprechen und die Anliegen der Bewegung und die Arbeit der Sencoic hier zu repräsentieren. Ja, Zweck der Reise war diese Sichtbarmachung der Kämpfe und auch der Probleme der Gemeinden und andererseits auch ja die Bewegung und deren Lösungsansätze auch hier in Deutschland bekannter zu machen bei verschiedenen Akteuren und insgesamt in der Öffentlichkeit. Und klar auch den Kaffeeverkauf von der Sencoic, dem nochmal einen Anstoß zu geben oder den auszuweiten. Das waren die Ideen dahinter. Ich denke auch, oder mit allen Beteiligten haben wir das jetzt schon so ein bisschen ausgewertet, dass das total gut gelungen ist.
0: Die Veranstaltung mit Nini und Manuel trugen den Titel Kaffee statt Koks und drehten sich um die Schaffung eines Gegenmodells zur Drogenökonomie. Welche Rolle spielt das Kokain im Kauka?
1: Da starte ich mit einem Exkurs, weil Koka und Kokain in Deutschland als Synonym angesehen werden. Das ist aber falsch. Der Kokastrauch ist eine sehr traditionsreiche und wichtige Pflanze in den indigenen Gesellschaften der Anden. Einerseits wird Koka viel für die Nahrungsmittelproduktion genutzt. Anderer Aspekt ist, dass es als Medizin sehr gut geeignet ist. Und ein dritter wichtiger Aspekt ist, dass Koka auch von den Gemeinden als heilig angesehen wird. Eine ganz wichtige Rolle hat für den gesellschaftlichen Zusammenhalt und auch für die emotionale Gesundheit der Gemeindemitglieder. Und da muss man halt auch unterscheiden zwischen der Varietät, die diese traditionsreiche Pflanze in den indigenen Gemeinden ist, und einer anderen Varietät, die für die Kokainproduktion angebaut wird. Und was die erste, die traditionelle Koka-Varietät angeht, da ist es so, dass die nach langen Kämpfen der indigenen Gemeinden jetzt das Recht haben, dass jede Familie eine gewisse Anzahl an Koka-Sträuchern für den Eigenbedarf haben darf. Aber wirtschaftlich bedeutender ist diese andere Varietät, die zur Produktion von Kokain benutzt werden kann. Da gibt's im Kauka einen großflächigen Anbau in Monokulturen, wo auch sehr viel Natur zerstört wird und viele Chemikalien eingesetzt werden.
0: Wenn der Anbau von Koka für die Kokainproduktion nicht Teil der indigenen Tradition und darüber hinaus extrem umweltschädlich ist, warum betreiben ihn viele KleinbäuerInnen?
1: Für viele ist der Anbau von Koka aktuell eine individuelle Lösung, wirtschaftlich einigermaßen Sicherheit und Stabilität für ihre Familie zu ermöglichen. Da kommen die Aufkäufer direkt zu den Fincas, was fast bei keinem anderen Produkt in Kolumbien der Fall ist. Da müssen die Produzentinnen dann zu irgendeinem Aufkäufer hinfahren, also lange Wege über schlechte Straßen in Kauf nehmen und immer das Risiko haben, dass sie es vielleicht nicht verkauft kriegen oder nur zu einem sehr schlechten Preis. Außerdem bekommt man für Koka bessere und stabilere Preise. Also es gibt sehr viel mehr wirtschaftliche Sicherheit beim Anbau von Koka als von Kaffee. Was eine individuelle Lösung ist, ist aber leider sozial verheerend. Für den Kauka und die indigenen Gemeinden ist es so, dass diese bewaffneten Gruppen und der Drogenhandel die Kontrolle einfach haben wollen, es zu Kämpfen kommt und eben auch zu Drohungen, Morden gegenüber der Selbstverwaltung der indigenen Gemeinden, weil die halt sich auch kollektiv gegen den Anbau von diesen Pflanzen entschieden haben. Und die Gemeinden, die indigene Bewegung des Kauka, bauen als Gegenstrategie unter anderem jetzt auch eine gemeindebasierte Wirtschaft auf. Und da ist ein Fokus auch auf Selbstversorgung, auf eine Vielfalt von Produktionen. Aber da ein Schlüssel ist eben auch die Kaffeeproduktion für den Export. Aber wie vorhin auch schon dargestellt, über den normalen Handel und den Weltmarkt, da sind einfach die Preise so schlecht und das Risiko so hoch, dass es das auch keine Lösung sein kann. Was wir machen mit dem solidarischen Handel, versucht eine Lösung zu sein, einfach bessere Preise zu zahlen, die Risiken anders zu verteilen.
2: Der Versammlungsraum ist bunt geschmückt. Fähnchen hängen von der Decke und wippen im Takt der Musik. Hände klatschen, Füße stampfen, Stimmen singen laut. Im Kreis wird getanzt, gelacht, gefeiert. Auf der Bühne spielt eine Band Fohor, die traditionelle Musik des nordöstlichen Bundesstaates Pernambuco. Bäuerinnen und Bäuern der Region feiern den Abschluss eines Kurses. Manche halten Zertifikate in den Händen. Doch es ist mehr als ein Ausbildungsfest. Gefeiert wird auch ein politischer Neuanfang. Nach Jahren unter dem rechtsradikalen Präsidenten Jair Bolsonaro, geprägt von Sozialabbau, Hetze und Gewalt, steht Brasilien heute für etwas anderes. Ein Beispiel dafür, wie man einem autoritären Kurs trotzen kann. Ein älterer, schlanker Mann wird von einer Frau durch den Raum gewirbelt. Libertino das Neves, 78, Lederhut, ein ordentlich gebügeltes Hemd, die Haut von der Sonne gegerbt. Er wirkt wie eine Figur aus einem Historienfilm. Nach dem Tanz lässt er sich erschöpft auf eine Bank fallen.
3: Früher war hier alles anders. Es gab kein Wasser, keine Zisternen. Wir mussten viele Opfer bringen, um zu überleben.
2: Neves lebt schon sein ganzes Leben hier. Agreste heißt die Region. Die Küstenmetropole Recife liegt rund 3 Autostunden entfernt. Neves war noch nie dort. Auch ein Handy hat er noch nie benutzt.
3: Die Situation hat sich verbessert, als die Zisternen gebaut wurden.
2: Nach dem Fest schlendert er über seinen Hof, direkt nebenan. Vor einem gigantischen blauen Wassertank bleibt er stehen. Platz für 15.000 Liter Wasser.
3: Früher war es hier wirklich schwierig, an Wasser zu kommen. Meine Frau musste die Wäsche hinten am Bach waschen und ich musste Wasser von weit her in Kanistern heranschleppen.
2: In der Region dreht sich alles um Wasser. Auch weil die Klimakrise die Gegend weiter aufheizt. Niederschläge immer seltener werden. Schönes Wetter ist hier, wenn es regnet. Vor einigen Jahren wurden die ersten Zisternen gebaut, unterstützt vom Centro Sabiá, einer sozialen Organisation mit Sitz in Recife. Es folgten weitere Konstruktionen, die Regenwasser auffangen. Doch viele Projekte fehlen noch. Während der Amtszeit des ultrarechten Jair Bolsonaro lagen alle Vorhaben auf Eis.
3: Bolsonaro hat sich nicht für die Armen interessiert. Er war ein Präsident der Reichen.
2: Von seinen NachbarInnen habe kaum jemand Bolsonaro gewählt, erzählt Neves. Die Auswirkungen seiner Amtszeit waren aber auch hier im Hinterland zu spüren.
4: In den beiden vergangenen Regierungen von Jair Bolsonaro und seinem Vorgänger Michel Temer haben wir 6 Jahre lang keinerlei soziale Technologien gebaut. Keine einzige Zisterne, keinerlei Finanzierung für den Bau von Brunnen.
2: Das sagt Edeneji Oliveira, 35 Jahre, Mitarbeiterin des Centro Sabiá. Die meisten Projekte waren auf staatliche Gelder angewiesen. Mit dem Amtsantritt von Bolsonaro brach ein Großteil dieser Finanzierung nahezu schlagartig weg. Gleichzeitig zeigte sich in dieser Zeit die Stärke der brasilianischen Zivilgesellschaft. Als der Staat sich zurückzog, hielten lokale Initiativen und soziale Organisationen viele Projekte am Leben. Unterstützt auch durch internationale NGOs und Kirchen. Anstatt auf agroindustrielle Modelle zu setzen, trieben sie gezielt agroökologische Ansätze voran. Durch die Unterstützung kleinbäuerlicher Produktion und den Aufbau lokaler Vermarktungsstrukturen halfen sie während der Pandemie, die Versorgung der Bevölkerung zu sichern. All das schuf die Grundlage dafür, dass unter dem amtierenden Präsident Lula ein Neustart überhaupt erst möglich wurde.
4: Als Präsident Lula an die Regierung kam, verging etwa ein Jahr und wir begannen erneut Zisternen zu bauen.
2: Seit 2023 regiert der Sozialdemokrat Luiz Inácio da Silva, genannt Lula. Er stammt selbst aus dem Hinterland des hungergeplagten Pernambuco, wurde in einer einfachen Holzhütte geboren. Seit seiner Rückkehr investiert die Bundesregierung wieder in Wasserprojekte. Wenn man in der Bundesstadt unterwegs ist, sieht man rußverschmierte Arbeiter, die Zement anrühren und die Fundamente für neue Zisternen legen. Rund 2 Autostunden weiter im Landesinneren beginnt der Sertão, eine mythenumwobene Region. Die Sonne brennt, Kakteen stehen zwischen großen Felsen, kleine Gräber am Straßenrand. Am Ende einer staubigen Schotterpiste liegt der ganze Stolz von Maria Ferreira. 11 Hektar Land, ein kleines Haus, ein Hühnerstall. Ferreira, 62 Jahre alt, zupackende Art, lebt hier mit ihrem Mann. Mit 11 Jahren begann sie, auf dem Feld zu arbeiten. Ihr Mann war viele Jahre als Wanderarbeiter in São Paulo. Sie zog die Kinder weitgehend alleine groß. Zeitweise lebte auch sie in der nächstgelegenen Stadt.
5: Wir haben dieses Grundstück hier vor 20 Jahren gekauft. Aber richtig hierher gezogen sind wir erst während der Pandemie. Dann haben wir angefangen zu pflanzen und jeden Tag haben wir hier gearbeitet.
2: Ferreira zog 2021 aufs Land zurück. Ausgerechnet während der Amtszeit Bolsonaros, als staatliche Unterstützung wegfiel und soziale Organisationen unter großem Druck standen. Möglich machte das ein Projekt des Centro Sabiá. Ferreira geht über das Feld und gießt einen Orangenbaum. Auf ihrer Farm wurde ein System installiert, mit dem zuvor entsorgtes Haushaltswasser über einen Filter gereinigt und anschließend zur Bewässerung genutzt wird. Auch sie hat eine Zisterne auf ihrem Land stehen.
5: Früher haben wir hier nur Mais und Maniok angebaut. Dafür braucht man nämlich nur wenig Wasser.
2: Heute pflanzt sie Früchte wie Guave, Mango und Graviola an. Daneben zahlreiche Salatsorten, Kräuter und Gemüse. Alles agroökologisch. Ferreira und ihr Mann züchten Fische, haben Hühner und Schweine. Eine grüne Insel mitten in der trockensten Region Brasiliens. Ferreira ist Teil einer Frauenorganisation, die eng mit dem Centro Sabiá zusammenarbeitet. Viele soziale Organisationen waren der rechtsradikalen Bolsonaro-Regierung ein Dorn im Auge. Viele mussten ihre Arbeit einstellen. Auch das Centro Sabiá brachte große Opfer, erzählt Mitarbeiter Orlando Santana. 32 Jahre alt, sportlich gebaut.
6: Es war ein großer Kampf. Wir haben buchstäblich Blut und Schweiß vergossen. Viele Bewegungen haben sich komplett aufgelöst. Wir hatten vor Bolsonaro ein Team mit 15 Leuten. Während seiner Amtszeit sind wir auf 3 Leute geschrumpft, ich und 2 weitere.
2: Viele soziale Organisationen mussten in dieser Zeit Kürzungen hinnehmen. Mittel wurden gestrichen, Angestellte entlassen. Gleichzeitig suchten sie nach neuen Einnahmequellen, auch im Ausland. Sie machten international auf ihre Situation aufmerksam. Mit Erfolg. Sie konnten kleinere Projekte mit Spenden weiter umsetzen. Nicht zuletzt, weil einige MitarbeiterInnen ohne Gehalt weiterarbeiteten. Die Devise lautete, irgendwie weitermachen, Strukturen aufrechterhalten. Daran konnte die Lula-Regierung anknüpfen, als sie ins Amt zurückkehrte.
6: Wir leben hier in einer Halbwüste und sind daran gewöhnt zu überleben, Widerstand zu leisten. Es war nicht einfach, aber wir haben diese Zeit überstanden.
2: Was vielen Menschen in Pernambuco Sorgen bereitet. Im Oktober findet die Präsidentschaftswahl statt. Dem Amtsinhaber Lula steht dabei Flávio Bolsonaro gegenüber, der älteste Sohn des ehemaligen Präsidenten. Er tritt rhetorisch etwas moderater auf als sein Vater, vertritt jedoch ähnliche Positionen. Deshalb ist für viele klar, sie wollen alles dafür tun, dass die Bolsonaro-Familie nicht wieder an die Macht kommt.
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0: Das war's für heute. 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Bis zum nächsten Mal verabschiedet sich Knut im Namen der Ondistas.

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0: Wir begrüßen herzlich im Queer Up Radio auf Radio Rabe, Lora, Grenzenlos und Kanal K. Ich bin der Ludwig und am Mikrofon neben mir sitzt der DJ Corey.
1: Hallo zusammen, willkommen im Queer Up Radio.
0: Wie immer ist G-Pop angesagt, 80% Musik, 20% Corey und Ludwig, 100% schwul. Wir sind beides Musikliebhaber und DJs. Die Popwelt beobachten wir seit den 70er Jahren mit einem schwulen Auge. Und das hörst du heute.
1: Bern.lgbt präsentiert ein paar Veranstaltungstipps für Mai.
0: Wir haben ja Klatsch und Tratsch aus der Popwelt und der DJ Corey präsentiert seine Musiktipps. Heute neue Musik von Jessie Ware, von Honey Edition, von Muna, von Casey Musgraves, von Durant Bernard und noch viel mehr.
1: In der zweiten Stunde präsentiert Ludwig Perle aus ihrer Plattenkiste. Heute hörst du seine Eurovision Special. Auch dieses Jahr sind ein paar Queers am ESC dabei. Einer davon ist der Søren Torpegaard Lund, der für Dänemark mit dem Song «Før vi gær hjem» am Wettbewerb teilnimmt, bevor wir gehen. Hören wir jetzt den Song mal an.

0: Das war der Schwuldan Sören Torpengard Lund mit Förwiger Jem, was so viel heisst wie «Bevor wir heimgehen», wird der Musical-Darsteller am ESC in Wien teilnehmen. Ihm wird die Top-3-Platzierung prophezeit. Okay, wäre schon schön, wenn zum vierten Mal in Folge eine queere Person würde gewinnen. Aber ich finde, sein Song tönt ein bisschen wie ein Song von Lorraine, wo sie nicht wollte, weil er ein bisschen schlecht ist. Nicht gerade originell, sein Lied. Mehr zum ESC 2026 und über letztjährige ESC gibt es in zweiter Stunde, wenn ich Perlen aus meiner Plattenkiste präsentiere. Du hörst Queer Up Radio auf Radio Rabe, Lora Grenzenlos und Kanal K. 80% Musik, 20% Karin Ludwig, 100% schwul. Hier sind Ausgehtipps, präsentiert von Bern.lgbt. Am Samstag, 16. Mai, findet in Bern der antikapitalistische Christopher Street Day statt, der bis in die Nacht dauert. Am Nachmittag wird demonstriert für eine gerechtere Welt, frei von Diskriminierung. Und am Abend gibt es inklusive Partys in 3 Locations. Alle Infos dazu auf bern.lgbt. Am Samstag, 23. Mai, wird im ISC am Golden Tolerance gefeiert. Wie immer im Mai gibt es Euro-Disco. Ich, der DJ Ludwig, und mein Partner am Mikrofon, der DJ Corey, legen strikt nur Songs aus Europa auf. Und natürlich ganz viele Eurovision-Songs. Würde mich freuen, wenn ich dir dort tanzen sehe. Hast du einen queeren Freund oder eine Freundin, die eine Partnerin sucht? Nimm die Person mit an die Veranstaltung «Pitch Your Single Queer Friend» am Freitag, 29. Mai im queer-feministischen Raum. Die Bartli von Glitzer und Company versuchen sich dort als KupplerInnen. Wird bestimmt eine lustige Veranstaltung. Was sonst noch los ist in Bern, findest du in Agenda auf bern.lgbt. Doch das wichtigste Ereignis im Mai ist natürlich der ESC. Es gibt ein paar Favoriten auf den Sieg, doch das Rennen ist offen. Zu diesen Favoriten gehört auch der Griech Akylas mit seinem Song «Ferto». Ein queerliger, schwuler junger Mann, der bunte Queerness an ESC bringt. Was haltest du von diesem Song?
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Ja, der Corrado hat gemeint, da passiert einiges in diesem Song. Ja, mit diesem Song will Griechenland der ESC gewinnen. Der Akylas hat Ferto gesungen. Das heisst auf Deutsch, bring mir's. Bringt er's? Er wird sicher ins Finale kommen. Doch für den Sieg wird es wahrscheinlich nicht länger. Haben wir doch schon Zeug ein paar Mal gehört am ESC. Aber bestimmt wird sie queerbunt Auftritt Spass machen. Mehr ESC gibt es dann in der zweiten Stunde von mir. Du hörst Queer Aber Radio auf Radio Rabe, Lora Grenzenlos und Kanal K. 80% Musik, 20% Chor und Ludwig, 100% schwul. Als nächstes gibt Klatsch und Tratsch aus der bunten Welt vom Pop.

0: Träum neu wird alias Conchita Wurst ist wieder vergeben. Im Podcast mit dem letztjährigen ESC-Sieger JJ hat Conchita Wurst von ihrem neuen Partner geschwärmt und vom ersten Date erzählt. Die Identität des geheimnisvollen neuen Mann ist aber nicht preisgegeben worden. Madonna ist bei Sabrina Carpenters Headliner-Auftritt beim Coachella-Festival überraschend auftreten. Gemeinsam haben die beiden Popstars Vogue und Like a Prayer gesungen und haben das inzwischen veröffentlichte Duett Bring Your Love präsentiert, das im Moment Platz 3 von den Apple Music Charts belegt. Nach dem Auftritt hat es noch eine kleine Krimi gegeben. Madonnas Bühnenoutfit ist vom Backstage plötzlich entwendet worden und ist verschwunden. Superstar Madonna hat das Sequel von ihrem Album Confessions on a Dance Floor für den 3. Juli 2026 angekündigt und schon 2 Songs rausgebracht. Fürs Promoting hat sich die Queen of Pop aber etwas ganz Besonderes einfallen lassen. Sie wirbt offensiv dort, wo die heisseste Action ist, also auf Grindr. Die australische Pop-Ikone Kylie Minogue überkommt ihre eigene Netflix-Doku. Der Streaming-Dienst hat jetzt erste Details zum 3-teiligen Projekt mit dem Titel Kylie veröffentlicht. Die australische Pop-Ikone gewährt darin persönliche Einblicke in ihre Karriere und spricht offenbar auch über ihre Schicksalsschläge. Die Begeisterung über die Rückkehr von Céline Dion auf die Livebühne nimmt riesigen Ausmassen an. Nachdem die Musikikone ursprünglich 10 Konzerte in der Pariser La Défense Arena erkündet hat, ist die Konzertresidenz aufgrund von einem beispiellosen Ansturm jetzt um 6 zusätzliche Termine erweitert worden. Damit wird die Sängerin im Herbst 2026 insgesamt 16 Shows in der französischen Metropole geben. Nach 5 Jahren Studiopause kehrt Adele offenbar zurück. Allerdings nicht für das Album. Laut informierte InsiderInnen nimmt sie einen Track für ihr Leinwanddebüt auf, plant ihre Karriere neu und möchte ihre Familie vergrössern.
1: Was? Adele als Schauspielerin? Okay, bin ja gespannt. Wir fahren weiter mit den Musiktipps von Corey.
0: Yes! Ciao, du hörst wieder auf Radio Frabellora, grenzlos auf Kanal K. Ich bin der Corey, der DJ Corey, und präsentiere dir die Musiktipps für mich. Die Programmübersicht. Ab in der Disco-Frühling mit Jessie Ware. Ab ins Nachtleben mit Oni Dijon. Ab in die Queere Indie-Disco mit Muna. Das neue Country-Pop-Album von Casey Musgraves. Coole Queere Indie-Pop-Acts Rostam und Dua Saleh. Queer R&B mit Kelani und Duran Bernard. Queer Pop aus Brasilien mit Silva. Last but not least, Queer French Pop mit Thibaut Petz und Monte Marco. Wir starten mit Jessie Ware, Oni Dijon und Muna. Seit ihrer grandiosen musikalischen Neuerfindung als reife Disco-Diva mit What's Your Pleasure von 2020 und That Feels Good von 2023 setzt Jessie Ware mit Superbloom ihren Disco-Marathon für die Ü40-Generation nahtlos weiter. Superbloom treibt musikalische Blüten von wunderbarer Schönheit und sorgt für einen weiteren genussvollen Disco Höhepunkt in Jessie Wares Karriere. Das Album ist eine himmlische Orgie voller Soul, Funk, Disco, Disco-Gigen und House. Üppig produziert, mit Wares goldener Soul-Stimme veredelt, die all die Register zieht. Zwischen Sex und Sinnlichkeit Körperlichkeit und Emotionalität. Die schlupfrigen Texte machen noch ihren grossen Anteil aus. Nach dem Black Empowerment von Black Girl Magic von 2022, dem Gospel Disco Gottesdienst Saturday Church von 2025, widmet sich die engagierte Transgender-Künstlerin Honey Dijon jetzt dem Nachtleben in den Queeren Clubs zwischen New York und Berlin, dort, wo sie sich daheim fühlt. Auf dem schweißtriebenden neuen Opus The Nightlife erweitert die DJ-Ikone ihre bewährte Sound aus House und Techno um Funky Beats, R&B und der Prise Pop. Eine beeindruckende Liste von GastsängerInnen setzt den Dance-Tracks das berühmte i-Tüpfeli auf. Unter anderem Chloe, Madison McFerrin, Rochelle Jordan, Green Tea Pang und Jacob Lusk von The Gabriels. Mit dem vierten Opus «Dancing on the Wall» beendet das queere Trio Miuna aus Los Angeles eine vierjährige Pause und landet prompt auf Tanzfläche vor Indie-Disco. Miuna befasst sich mit Sehnsucht, Intimität und Verbundenheit ihrer politisch grausamen Welt. Miuna macht sich zum musikalischen Sprachrohr vor einer Generation, die durch Unsicherheiten navigiert und sich weigert, die Freude am Leben und Zuversicht aufzugeben. Mit dem Album «Dancing on the Wall» zeigt Miuna, dass Indie-Dance-Pop gleichzeitig euphorisch, persönlich und sozial kritisch kann sein. Und jetzt Musik. Zuerst hörst du die Disco-Queen Jessie Ware mit dem heißen Song «Sona». Anschließend Honey Dijon featuring Eddie Oasis, Daniel Ponder und Sony MF mit «Just Friends». Und der Schluss ist Miuna der Reihe mit «Dancing on the Wall».

Das ist das Trio Mune aus Los Angeles mit Dancing on the Wall, aber mit gleichnamigen Album gsi. Du hörst Queer Op Radio, Frabellora grenzenlos auf Kanal K. Ich bin der DJ Cori und präsentiere dir die Musiktipps für Mai, Midi. Wir fahren weiter mit Country-Pop-Prinzessin Cassie Musgraves und zwei queere Indie-Pop-Acts Rostam und Dua Saleh. Nach dem Honeymoon-Album Golden Hour von 2018, dem Scheidungsalbum Starcross von 2021 und dem folgenden Selbstfindungsalbum Deeper Well von 2024 ist Cassie Musgraves auf dem neuen Opus Middle of Nowhere in ihre texanische Heimatskraft zurückgekehrt, um sich vor einer Trennung zu erholen. Die Country-Pop-Queen und LGBTQ-Ally besinnt sich auf ihre musikalische Wurzeln und verarbeitet mit wortwitzigen und intimen Texten die längste Single-Phase von ihrem Leben. In der famosen Single «Dry Spell», übersetzt «trockene Periode», beschwert sich Cassie Musgraves darüber, wie ein Jahr ohne Sex sie in einen Zustand von Dauergeilheit hat versetzt. Unbedingt das lustige Video dazu nicht verpassen, wo Cassie Musgraves bei mir einkaufen im Supermarkt halluziniert und in jedem Lebensmittel, in der Gemüseabteilung oder in jedem Objekt nur noch 6 Anspielungen sieht. Auf seinem dritten Soloalbum «American Stories» befasst sich Rostam, ehemaliger Vampire Weekend Mitbegründer, mit den kulturellen Welten, die in ihm leben. Der queere iranisch-amerikanische Künstler und Produzent verwebt auf den neuen Songs Elemente von Amerikanern mit der traditionellen persischen Musik von seiner Kindheit. In «Back of a Truck» erzählt Rostam eine queere Liebesgeschichte während einer Roadtrip von New York nach Provincetown. Rostam versteht den Song als Versuch, ein typisch amerikanisches Bewegungsgefühl zu transportieren und die Erinnerung an einen lieben Menschen einzufangen. Dua Saleh, nicht-binäre Künstlerin, lebt in Minneapolis und ist als Kind mit ihrer Familie aus dem Sudan in die USA geflüchtet. Saleh ist zuerst bekannt worden durch die Rolle von Kel Bowman in der Netflix-Serie Sex Education. Saleh kann aber nicht nur Schauspielerin, sondern auch Musik machen. Saleh zweites Album Offered and Wires ist ein Konzeptalbum über ein queeres Pärli in einer postapokalyptischen Welt. Saleh greift Themen auf wie Heimat, Menschlichkeit und Widerstandskraft. Salehs Musik bewegt sich souverän zwischen Indie, R&B und elektronischem Pop, mit Einflüssen aus sudanesischer Volksmusik, British Dance und Reggaeton. In ihre Songs lässt Saleh ihre Queerness und Fluchtgeschichte einfließen. In zwei Stücken wird der folgbare Bon Iver als Gast mit. Und jetzt Musik. Zuerst hörst du Cassie Musgraves mit «Dry Spell», nachher Rostam mit «Back of a Truck» und am Schluss noch Dua Saleh mit «Calate».

Du hast Dua Saleh, die nicht-binäre Künstlerin mit Kayete, gehört. Du hörst Queerop Radio auf Rabe, Lora Grenzenlos auf Kanal K. Ich bin der DJ Corio und präsentiere dir die Musiktipps für den Mai. Wir fahren weiter mit zwei Queerie R&B Acts, Kelani und Duran Bernard, und noch mit dem brasilianischen Sänger Silva. Die zwei Queerie R&B-Stimmen Kelani und Duran Bernard melden sich nach ihrem aktuellen Grammy-Triumph zurück. Auf ihrem selbstbetitelten fünften Album reist Kelani in die frühen Nullerjahre zurück. Sie stellt ihre gefühlvolle Stimme in den Dienst vom klassischen R&B, schafft es aber gleichzeitig dem Genre einen modernen Twist zu verpassen. Herzschmerzballaden, sexy Slowjams und Party-Songs, alles scheint Kelani perfekt zu gelingen, sei es allein oder mit ihren vielen Gästen, unter anderem Missy Elliott und Usher. Das vierte Album von Duran Bernard, Bernard, ist ein Liebesbrief an seinen Vater, ein erfolgreicher Toningenieur, der ihm das musikalische Handwerk hat beigebracht. Albumcover und Songs erinnern stark an klassische R&B-Alben aus Stars aus den 80er Jahren, wie zum Beispiel an Luther Vandross oder an Whitney Houston. Duran Bernard setzt aber deutlich mehr auf funky Leichtigkeit als auf Drama. Der bisexuelle brasilianische Sänger und Musiker Silva ist eine feste Grösse in der modernen brasilianischen Musikszene. Nach der Schwermut von seinem intimen Album Encantado von 2024 kehrt Silva mit Rolly Day zur poppigen Leichtigkeit und zu den positiven Vibes zurück, die seine früheren Erfolge geprägt haben. Rolly Day klingt wie ein Tag am Meer, strotzt nur noch von Sonnenschein, Strand und Salzwassergeschmack. Silva hält mühelos die Balance zwischen Anspruch und Zugänglichkeit und erweist sich am Schluss als entspannter Interpret von brasilianischer Lebensfreude zwischen Bossa Nova, Boleros und Samba. Und jetzt Musik. Zuerst hörst du Kelani mit On Learn, gefolgt von Duran Bernard mit Hello, und am Schluss gibt es noch Silva mit Sud America.

Ah, der Sommer kann anfangen. Du hast gerade Silva mit Südamerika bei seinem neuen Album «Rolli Day» gehört. Du hörst Gebüro Radio, vor allem Laura grenzenlos und Kanarka. Ich bin der DJ Corio und präsentiere dir die Musiktipps für den Mai. Wir schließen die heutige Sendung mit zwei schwulen French Pop Acts, Thibaut Petz und Monte Marco. Der DJ Ludwig und ich verfolgen die Karriere von Thibaut Petz praktisch von Anfang an. Er hat uns nie enttäuscht. Was wir nicht gewusst haben, ist, dass er nicht nur Musik macht, sondern auch neuerdings sich im Bereich vom Podcast versucht hat. Und zwar erfolgreich. Er führt nämlich auf verschiedenen Plattformen den Podcast «Mauvais Song» zum Thema «Queere Kinder». «Mauvais Song» heisst «Böses Blut». Mit der gleichnamigen EP, die ein bisschen elektronischer als gewohnt klingt, taucht Thibaut Petz erneut in seine Kindheitserinnerung ein. Im fesselnden Titelsong geht es um den Moment, wo er beschließt, seine queere Identität zu akzeptieren. Thibaut Petz heilt die Wunde von seiner Kindheit, befreit sich von toxischen Beziehungen und von der Angst, ein schlechter Sohn zu sein.

dass er sich mit Liebe, queere Identität und mentale Gesundheit. Nach der vielbeachteten Debüt-Singles «Le Roi choisit la Dame» und «Poupée» veröffentlicht Montemarco seine erste EP «En deux, trois». Im Opener «Monstre» beschreibt er die Schwierigkeit, sich anderen gegenüber zu öffnen und die Angst, durch das eigene Verhalten andere Menschen zu verlieren. Und mit Thibaut Petz und Montemarco habe ich mit den Musiktipps geschlossen. Ich verabschiede mich von Queerop Radio, Frau Belora Grenzerlos und Kanal K. Wünsche dir weiterhin einen schönen Abend und einen guten Start in die neue Woche. Bleib aber noch dran, nach mir folgt Sendung Perle aus Ludwigs Plattenkiste. Davor hörst du noch Thibaut Petz mit Mauvais Sang und Montemarco mit Monstre. Tschüss!

0: 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Willkommen im Schloss Ludwig. Ich bin der Schlossherr und präsentiere euch Perlen aus Ludwigs Plattenkiste. Fürs Queer-Up-Radio suche ich in der wohl schwulsten Plattensammlung der Schweiz Lieder zu einem bestimmten Thema aus. Heute gibt es mein alljährliches Eurovision Special. Wir schauen zuerst zurück auf das letzte Jahr, dann auf das, was uns das Jahr erwartet. Und in der zweiten Hälfte der Sendung gibt es Siegersongs vom diesjährigen Gastgeberland Österreich und es geht um das Thema Feuer am ESC. Das Jahr findet der ESC zum 70. Mal statt. JJ sei Dank findet der grösste Fernseh-Event der Welt vom 12. bis 16. Mai in Wien statt. Zum dritten Mal übrigens in dieser Stadt. Der Sieg von JJ war verdient. Eine spektakuläre Show und genauso spektakulär gesungen. JJs Siegersong «Wasted Love» hören wir etwas später. Und was ist mir sonst noch so in Erinnerung geblieben von den Songs aus dem letzten Jahr? Um ehrlich zu sein, nicht viel. Natürlich, Espresso Macchiato vom Estländer Tommy Cash und Serving Kant vor Malteserin Mariana Conte und auch Ich komme vor Finnin Erika Fickmann, die nennt sich tatsächlich so, sie war schon witzig und haben eine tolle Show abgeliefert. Doch in meiner Plattenkiste haben sie keinen festen Platz gefunden. Für 3 Minuten am Samstagabend ist das okay, doch mehrmals möchte ich solche Lieder nicht hören. Doch 3 Songs haben mich aus dem Wettbewerb vom letzten Jahr nachhaltig Eindruck gemacht. Mein Favorit am ESC 2025 war der kuriose Italiener Lucio Corsi mit «Volevo essere un duro». Der 5. Platz hat er erreicht. Nicht nur das wunderbare Canzone über Männlichkeit habe ich ins Herz geschlossen. Sein ganzes Album, das heisst wie sein Song, habe ich oft gehört. Sanremo und Eurovision sei Dank hat der tolle Musiker aus Italien endlich die Aufmerksamkeit bekommen, die er verdient hat. Tolles Songwriting, zeitlose Produktionen und der authentische Interpret, Mi Piace. Auch die portugiesische Indie-Rockband Napa hat nicht nur mit ihrem ESC-Song Deslocando überzeugt, ein paar andere Lieder von Napa sind ebenfalls in meiner Plattenkiste gelandet. Erstaunt hat mich, dass sie der Halbfinale mit deren eher unspektakulären Nummer überstanden haben und im Grande Finale der 21. Platz geholt haben. Gang so viel. Mehr hat auch der Song «How much time do we have left» vom Klemen Slakonja aus Slowenien besonders gut gefallen. Er war der einzige erwachsene Song am Wettbewerb, wie ich finde. Singt er doch über lebensbedrohende Krankheiten und Verlustängste, über Sterblichkeit halt. Wahrlich ein Thema, das an so einer oberflächlichen Show wie im ESC eher selten zu hören ist. Dafür hat der Clemens Lacogna meinen Respekt. Allen 3 Songs gemeinsam ist, dass sie nicht extra für den ESC geschrieben wurden, also nicht auf Spektakel getrimmt sind, um in 3 Minuten Millionen von Zuschauern zu überwältigen, sondern Songs sind, die geschrieben wurden, aus einem persönlichen Bedürfnis heraus, also für mich wahre Musik, die ihn wirklich berührt. Hier sind meine 3 Lieblinge aus dem letzten ESC-Jahr. Zuerst der Lucio Corsi mit «Volevo essere un duro», dann Napa mit «Deslocado» und zum Schluss dann noch der Clemens Lacogna mit «How much time do we have left?»
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How much time do we have left? Ist 2025 der Beitrag aus Slowenien gewesen vom Sänger, Schauspieler und TV-Moderator Klemen Slakonja. Ein sehr persönlicher Song, wo um die Krankheit von seiner Frau geht. Das hat am ersten keine Sau interessiert. Die 23 Punkte, die er im ersten Halbfinale gesammelt hat, haben nicht gelangt für das grosse Finale. Doch der Klemen hat trotzdem von diesem Auftritt profitiert, denn nach dem ESC, genau am Tag von seinem 40. Geburtstag, hat er sein erstes Soloalbum veröffentlicht. Prompt hat Golden Hour in Slowenien die Chartspitze erobert. Ich muss es gönnen. Du hörst Perlen aus deines Plattenkiste im Kira Radio auf Radio Rabe, Lora, Grenzenlos und Kanal K. Heute mit meinem Eurovision Special. Und was gibt es dieses Jahr am ESC so zu hören? Ich habe mir alle 35 Songs angehört. Mein mal vernichtende, mal gnädige Verdikt kannst du lesen auf queerabradio.ch. In den Wettbüros ist man überzeugt, dass Finnland gewinnen wird. Ein dramatischer Rocksänger und eine spärlich bekleidete Violinistin, die in Windmaschinen stehen und über Flammenwerfer singen. Alles ein bisschen too much. Ich will nicht, dass Likin Heidin, wie der Song heisst, gewinnt. Auch die Französin Monroe, sie hat eine klassisch ausgebildete Stimme, hat höhere Gewinnchancen. Doch ich finde, ihr Song «Regardez» ist ein Abklatsch von Rosalias Hit «Berghain». Zudem ist es nicht nötig, dass Nachnehmen und JJ, die beide mit Opernelementen den Sieg holen können, dass jetzt noch einmal muss sein, es ist dann langsam genug. Lieber wäre mir einer von den queeren Personen würde gewinnen. Es wäre der vierte queer Sieger in Folge. Der kunstaffine Drag-Performer Leon Cheka aus Litauen hat doch vermutlich keine Chance. Zu anspruchsvoll. Doch höhere Gunst von den ESC-Fans steht der Søren Torpengard Lund aus Dänemark und der Griech Akylas. Die haben wir ja in der ersten Stunde gehört. Am Søren Saison «Förviger Jem» tönt allerdings wie ein minderwertiger Lorenz-Song und «Ferto» vom Akylas macht zwar Spass, aber mehr als einmal will man das doch nicht hören. Meine drei Lieblings-ESC-Songs dieses Jahr, wo die Hürde in meine Sendung geschafft haben, sind sehr unterschiedlich musikalisch. Dann wäre mal der super kitschige, tanzbare Hochzeitsschnulze «Per sempre si, für immer ja» vom Sizilianer Sal da Vinci. Der tönt genauso, wie man sich einen Italo-Hit vorstellt, zumindest wie so einer vor 40 Jahren tönt hat. Total aus der Zeit gefallen, doch genau das macht den Charme von seinem Song aus. Es gilt die Pleasure. Ich vermute und hoffe, dass er sich ganz weit vorne wird platzieren können, weil so ein trivialer, berechenbarer Schlager in unserer instabilen und verwirrenden Zeit genau der richtige Song ist, um uns aus der Düsternis rauszuholen. 12 Points to Italy. Energetischer Glamrock bringt der Norweger Jonas Love an Wettbewerb und eine gehörige Portion Queerness obendrauf. Zwar behaltet der tätowierte Jonas seine sexuelle Identität privat, man weiss nur, dass er verheiratet ist und Vater, doch ich finde seinen Song «Ja, ja, ja» mitreissend. Aber da bin ich wohl in der Minderheit. Vermutlich wird er es nur knapp im Finale schaffen. Als Vertreter vom Gastgeberland darf der Österreicher Cosmo direkt im Finale. Die Wettbüros und die Pols in ESC-Bubble prophezeien einen Platz ganz hinten für die Saison «Tanzschein». What? Ich finde diesen Song super. Der jugendliche Mann, der Cosmo, bringt mir Falco, NDW und Elektropop-Vibes. Und er ist lustig, zudem sogar auf Deutsch gesungen, was am ESC sehr selten zu hören ist. Ich werde bestimmt diesen Song auflegen, wenn ich am 23. Mai zusammen mit dem DJ Cory Toller Dance Eurodisco im ESC mache. Diesen drei Songs gebe ich am ESC 2026 meine Stimme. «Per sempre si» vom Sal da Vinci aus Italien, «Tanzschein» von Cosma aus Österreich und «Ja, ja, ja» vom

Mit diesem Song ist die Schweiz am diesjährigen Eurovision Song Contest in Wien vertreten. Alice von Veronika Fusaro. Ein Siegersong? Vermutlich eher nicht. Ihr wird es wohl ähnlich gehen wie letztes Jahr der SOMA mit Voyage. Viel Punkte von Jury, wenig vom Publikum. Nichtsdestotrotz, Veronika Fusaros Songwriting bei Alice ist solid und das Lied berührend. Sie singt nämlich über häusliche Gewalt und wie man auf die als Beobachterin reagiert und begegnet. Ich finde, einmal mehr werden wir der Swiss Quality gerecht. Ich stehe hinter der Turnerin Veronika Fusaro und sie offensichtlich auch hinter der LGBT-Community, denn vielleicht mögen Sie sich noch erinnern, vor 2 Jahren ist sie an Pride Bern auftreten. Ich finde, wir können stolz sein auf sie und hoffen, dass sich Veronika Fusaro der Auftritt für sie Möglichkeit ist, dass sie sich bekannter machen kann in ganz Europa. Verdient hat sie, sie ist super. Go, Girl! Du hörst Perlen aus unserer Plattenkiste im Queer-Up-Radio auf Radio Rabe, Laura Grenzenlos und Kanal K, heute mit meinem Eurovision Special. Der 70. Eurovision Song Contest findet zum dritten Mal in Wien statt. Übrigens eine Lieblingsstadt von mir. Aus gegebenem Anlass spielen ich heute die 3 österreichischen Siegersongs, aber in Zeit rückwärts. Letztes Jahr in Basel hat der JJ gewonnen mit dem Song «Wasted Love». Mit seiner außergewöhnlichen Stimme, einem Kontertenor, hat er im Live-Gesang die höchsten Töne getroffen. Und die sehr spektakuläre Show mit Schiff und Sturm hat er den Wow-Effekt ausgelöst. Und so ist JJ zum Sieger gekrönt worden. Dass er offen schwul ist und auch gerne darüber redet, immer gut gelaunt und herzig, hat ihn nahbar und sympathisch gemacht. Wir gönnen dem JJ den Sieg sofort. Ob der JJ allerdings so nachhaltig Erfolg wird haben, wie sein grosses Vorbild Conchita Wurst, ist fraglich. Wo die bärtige Drag Queen 2014 mit dem Song «Rise Like a Phoenix» gewonnen hat, ist das ein mediales Grossereignis gewesen. Der Thomas Neuwirth hat mit seiner Kunstfigur Conchita Wurst ist mit der über Nacht weltberühmt worden und ein lauter Vertreter der LGBT-Community. Er hat tatsächlich etwas in der Wahrnehmung von queeren Menschen in der Öffentlichkeit verändert. Eine queere Heldin. Was aber auch schön ist, dass Conchita eine Karriere hat aufbauen konnte, die immer noch Bestand hat. Ob als Sänger mit unterschiedlichen Projekten, als Musical-Darsteller oder als TV-Moderator, Conchita geht ihren Weg eigenwillig und auch intelligent, wie ich finde. 1966 hat Udo Jürgens für Österreich gewonnen mit seinem Chanson «Merci, Chérie». Was der Song mit «Rise Like a Phoenix» gemeinsam hat, beide sind zu Evergreens geworden. Der Udo Jürgens hat nach dem Sieg die ganz grosse Karriere gemacht, die fast 60 Jahre gedauert hat. Er hat unzählige weitere Hitsongs geschrieben und ist zu einem der bekanntesten und erfolgreichsten deutschen Sänger aller Zeiten geworden. Der Udo Jürgens hat den Goncourt Eurovision de la Chanson, wie er damals noch geheissen hat, als Sprungbrett genutzt und es ist ihm gelungen. Das der ESC als Sprungbrett zu nutzen, gelingt aber nur den wenigsten ESC-Teilnehmenden. Hier sind die 3 österreichischen Siegersongs. «Wasted Love» von JJ, «Rise Like a Phoenix» von Conchita Wurst und der legendär und selig Udo Jürgens mit «Merci, Chérie».

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Ja, merci Cherie, merci Udo. Mit diesem Song hat er Urs Jürgens 1966 den Eurovision Song Contest gewonnen und darauf aber eine fast 60-jährige erfolgreiche Karriere im Musikbusiness gemacht. Du hörst Perlen aus der Plattenkiste im Kürab Radio, Frau Rabe, Laura Grenzenlos und Kanal K. Heute mit meinem Eurovision Special. In meinem Artikel «Klamauk, Drama und Langeweile» habe ich die diesjährige Wettbewerbssong kritisch bewertet. Den Artikel kannst du lesen im Webmagazin bern.lgbt oder auf queerabradio.ch. Dort habe ich ziemlich abgelästert über einen Beitrag aus Deutschland, «Fire», vom DSD-Ständli Sarah Engels. Der Song tönt wie ein Abklatsch aus Zypern, ein 2018-Song «Fuego». Ein bisschen billig, finde ich. Ich bin nicht der Einzige, der das so sieht. 2% Gewinnchancen geben die Wettenden diesem Song. Okay, auch wenn ich Feier für Billigware halte, macht er doch für 3 Minuten einigermassen Spass. Es muss ja nicht immer neuartig sein. Beim Sal da Vinci finde ich das ja auch okay. Immerhin hat mich der Song inspiriert, mehr zum Thema Feuer am ESC auszulassen. Es ist nämlich omnipräsent am Wettbewerb. Als Titel zum Beispiel «Touch My Fire» 2005, «Playing With Fire» 2010, «On Fire» 2020. Feuer ist eine gängige Metapher für Leidenschaft, wenn auch nicht besonders originell. Und dann ist auch Pyrotechnik am ESC auf der Bühne extrem beliebt. Flammenwerfer hat die finnische Hardrockband Lordi 2006 eingesetzt. Die österreichische Band The Make Makes hat 2015 sogar ihr Klavier in Brand gesetzt und der deutsche Isaac hat 2024 neben einer Feuertonne gesungen. Wir werden auch dieses Jahr viel Feuerwerk auf der Bühne sehen. Hoffentlich wird sich niemand verbrennen. Hier also 3 brennende ESC-Songs. Zuerst Irene Shear mit «Feuer». Sie hat 1978 den 6. Platz für Deutschland erreicht. Mit dem Song mit dem relativ läppischen Text. Da geht «Feuer, Feuer, brennt nicht nur im Kamin. Feuer, Feuer, brennt doch auch in mir drin. Und es wird heißer und heißer durch deine Liebe.» Okay. Dann hören wir Eleni Ferreira, die 2018 ihr innere Fuego besungen hat. Zweite ist sie mit Fuego geworden. Und dann mit ein bisschen Widerwillen von ihrer Seite Sarah Engels. Sie wird aber mit ihrem Feier weder 6. noch 2. werden, sondern vermutlich eher 20. Doch zünden wir das Feuer an.

Mit dem Song, wo Deutschland am ESC punkten. Sorry, liebe Nachbarn, aber Feier von Sarah Engels ist billig wahr. Ich finde, Deutschland hat musikalisch mehr zu bieten als das. Bitte gebt euch doch nächstes Jahr ein bisschen mehr Mühe. Du hast Perlus aus Plattenkisten gehört im Queerab Radio auf Radio Rabe, Lora, Grenzenlos und Kanal K. Heute mit meinem Eurovision Special. 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Zum Schluss noch aus Spanien. Also Spanien ist eines von diesen fünf Ländern, wo das Jahr nicht dabei ist, weil sie aus politischem Protest gegen die Teilnahme von Israel Forfait gegeben. Ganz unpolitisch. David Civera, der mit seinem Lied 2001 die damalige Latinwelle geritten ist, sein sommerlicher Dole Guerrero. Ich bin der Ludwig, Eurovisionsfans seit Kindheit und ich freue mich auf die Show am 12., 14. und 16. Mai aus Wien. Und komm doch am 23. Mai ins ISC in Bern. Dann gibt es nämlich Golden Tolerance Eurodisco mit mir und dem DJ Corey am DJ-Pult. Wir werden ganz viele Eurovision-Songs spielen. Wir sehen uns dort. Bis gleich. Tschüss.

0: Greetings, all the massive, all the crew. Welcome to you. Die nächsten zwei Stunden lang wieder Dancehall Atnes.
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0: Ja, und heute ist eindeutig das Motto Classics of all time. Habe ich euch genug verwöhnt in der letzten Zeit mit aktuellen neuen Sachen? Verwöhnt oder gequält, je nachdem, wie man es mag oder nicht. Uh-oh. Für alle, die lieber den älteren Dancehall haben. Wir mit Holly, ihr kommt heute auf eure Kosten voll und ganz. Die nächsten zwei Stunden lang. Und der Anfang macht Michael Rose mit dem Lied Rentman, dann Johnny Osborne. Mit Folly Ranking und der Barrington Levy mit River Jordan.

Ja, ein klassischer Rhythm. Final Mission, a.k.a. oder eigentlich heisst Heavenless. Und ich habe jetzt mal darauf verzichtet, die beiden gängigen Dancehall-Hits drauf, der Ribbidibidubaday und so, zu spielen. Das hört man sowieso immer und auf jeder Party. Zumindest, wenn so Klassiker-Sachen gespielt werden. Ich habe bisher gehört, Al Campbell, The Little John, The Nutheads und The Yellow Man. Und werdet jetzt noch hören, das, was ich finde, eigentlich schönste Lied auf dem Rhythm, aber wegen eben den beiden bekannten Kracher geht das immer völlig unter. Der Conroy Smith mit dem Lied Indian Lady. What a niceness, hear it.

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Ja, wir hier bei Radio Lore sind keine Illegal Broadcasters. Ich mache das ganz offiziell. Und ihr könnt gerne Mitglied werden bei Radio Lore. Das ist immer sehr erwünscht. So, das ist Pirate Anthem vom Cockatee, Home Tea und Shabba Ranks. Vom Album Reggae Anthology Music Works Classics. Genauso die beiden vorherigen Nummern. Papa San, Danzal, Good To We und Deborah Glasgow und Shabba Ranks. Don't Test. Try and Push Me Over. Und weiter geht's mit dem Original Mission Impossible Rhythm von VP Records aus dem Jahr 1992.

0: Ja, wunderschön, Barris Hammond, featuring you, Roy. Ain't that loving you? For more reasons than one. Und vorher haben wir gehört, Thriller You, Missing Your Love. Und noch vorher, One Rhythm Album, Twin City Spin. Jetzt noch ein paar Sachen, die noch nicht ganz so alt sind. Der nächste Rhythm kommt aus dem Jahr 2009. Ist da auch schon gelaufen. Heisst System vom Label Pusha Youth Production. Alright.
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Everlasting Gentleman. Das ist eine Pow Pow Production Produktion aus dem Jahr 2010. Da haben wir vorher noch den Chuck Fender drauf gehört. Ja, wir kommen zum letzten Rhythm und ich wollte noch mich entschuldigen für vor einem Monat, wo ich ein bisschen früher gegangen bin, dann gesagt, ich lasse euch mit der Musik allein und ich höre noch Sepp und ich höre noch jenes und ich höre noch das und. Und dann bin ich gegangen und habe im Auto selber noch zugelassen und zack, um 11:30 ist plötzlich aus die Maus, Sense vorbei gewesen. Ja, das tut mir natürlich leid, wenn ich da alles Mögliche ankündige und dann kommt es nicht. Was jetzt aber noch sollte kommen bis zum Schluss, ist der Rhythm Billie Jean, der auch im Jahr 2010 das Label Irie Heights rausgebracht hat. Wir einen Monat wieder da am Samstagabend und ansonsten wissen jeden Freitagmittag vom 1 bis 2 mal mit dem Select Shake, mal mit dem Monty, mal mit den Sweetie Birds. Und ich sage Bye Bye.

0: Universe Soul. Du hörst es auf Radio Stadtfilter 96,3. Du hörst es auf Radio Lora 97,5 MHz. Einmal im Winterthur und einmal in Zürich. Oder weltweit kann man uns hören, übers Internet oder in einem grösseren Bereich über DAB. Genau.
1: Genau, so kann man uns hören. Und über UKW aber auch.
0: Ja, ja.
1: Ja, UKW, genau. Hast du gesagt?
0: Ja, also wichtig. UKW ist einfach eben, ja, Wind in Zürich, genau.
1: Genau,
0: ja,
1: genau. Ja, genau. Ja. Heute haben wir niemanden, der gestorben ist, zum Würdigen, oder?
0: Nein, also du hast ja gesagt, jemand sei gestorben,
1: gesagt,
0: aber
1: ja,
0: du wüsstest
1: genau
0: nicht, wer.
1: Hey, ja, ich, irgendwo bin ich mal darüber, ja, gestolpert, ja, jemand, der gestorben ist. Es ist irgendwie

0: Produzent, wo wir sicher in unseren Plattensammlungen Sachen haben davon. Aber ich habe es mir in dem Moment nicht aufgeschrieben und natürlich wieder vergessen. Und
1: ja, vielleicht finden wir es nachher noch raus.
0: Genau, oder es, wir stolpern nochmal drüber und dann nachher kommt er in der nächsten Sendung vor.
1: Ja, mal schauen.
0: Ja.
1: Aber jetzt haben wir einfach so ein bisschen Musikauswahl von verschiedenen Platten, die wir gerade so rumliegen haben oder dabei haben. Und du hast etwas parat gemacht?
0: Ja, ich habe Onum Agemo and the Disco Jumpers mitgenommen. Eigentlich aus einem Grund. Und zwar, das war am Johannes Schleiermacher seine Band gewesen, wahrscheinlich. Ich weiß gar nicht, ich glaube, die gibt es nicht mehr tatsächlich. Und der ist mir doch in der letzten Zeit immer wieder begegnet, irgendwie auf dem Internet, weil er offenbar einiges neues Zeugs gemacht hat. Da müssen wir mal in einen Plattenladen gehen, das wäre eine Möglichkeit. Oder dann müssen wir die Sachen können bestellen online, das wäre die andere Möglichkeit. Und ich habe mit beidem ein bisschen Mühe. Also ehrlich gesagt, es gibt die einzige Platte, die ich eigentlich schon bestellt habe. Und dann kommen sie mal einfach nicht. Oder es geht ewig, bis dann die Platten mal endlich veröffentlicht werden oder draußen sind. Also, ja, vielleicht ist das einfach bei mir so. Vielleicht haben andere Leute da mehr Glück. Aber momentan ist es, neben dem, dass ich ja nicht so viele Platten kaufe in der letzten Zeit, aber ja, irgendwie die ich dann möchte, die finden irgendwie den Weg nicht so einfach, nicht so ring zu mir. Mhm. Ja, aber ja.
1: Aber du hast nicht K-Pop bestellt wahrscheinlich, oder?
0: Nein.
1: Nicht?
0: Nein.
1: Ja, weil ich habe das eben versucht zu bestellen für meine Tochter. Aber irgendwie sind die auch nicht gekommen.
0: Die kommen auch nicht, ich weiß
1: auch nicht irgendwie.
0: Nein, ich
1: habe... Aber gut, es ist glaube schon so, dass die ein bisschen schwieriger verfügbar sind. Mhm. Aber ich finde es dann nicht so cool. Also ich habe irgendwie auf Ex Libris und cd.ch die bestellt. Mhm. Und sie haben eigentlich geschrieben, ja, in 3-4 Tagen geliefert. Und nachher kommen sie dann irgendwie gleich nicht.
0: Ja, das
1: finde ich so ein bisschen, das gefällt mir nicht so.
0: Nein, das ist eben genau der Punkt. Geht es mir auch. Ich habe es ist auch bei cd.ch. Und dort steht ja dann einmal schon, wenn man bestellt, steht ja einmal schon, wie lange das es geht. Ja, und es steht manchmal ist es grün, das ist irgendwie so 2-3 Tage. Mhm. Und dann gibt es auch noch orange, irgendwie 4-7 Tage und was weiß ich. Und ich schaue einmal so ein bisschen drauf und schaue einmal, ja, bei den Orangen schaue ich einmal so ein bisschen, dass ich eher nicht dort bestelle. Mhm. Und bei den Grünen denke ich einmal, ja, die haben sie ja wahrscheinlich an Lager. Mhm. Und dann, bestellt man so grüne Platten und dann nachher kommt irgendwie 2 Tage später kommt das E-Mail.
1: Rückstand.
0: Ja, es Rückstand, es geht gleich noch länger und irgendwie so. Und dann geht es nochmal ein paar Tage und dann kommt, wenn du Pech hast, kommt dann schon das E-Mail und dann, ja, ist vergriffen. Das ist eben so ein bisschen nervig, finde ich momentan.
1: Das finde ich auch, ja.
0: Und so geht es mir eben. Es hat ein paar Platten, wo ich eigentlich gerade am Warten bin. Und vom Johannes, dort ist es aber gar nicht so weit, dass ich weiss, welche Platte, sondern dort muss ich mal schauen. Ich weiss einfach, dass er einiges veröffentlicht hat in der letzten Zeit. Und genau. Hören wir dort mal rein. Trudy the Monster heisst der Track.
1: Onum Agemo and the Disco Jumpers.
0: Genau.

0: Rekordverdächtig. ganz viele Tracks haben wir gehört, ohne Unterbrechung, lästige Unterbrechung von Moderationspersonen. Rekordverdächtige 22 sind es, glaube ich, oder?
1: Genau. 22 Titel haben wir gespielt, ohne zu moderieren zwischen denen. Und so wie das bei unserer Sendung ist, kommt man dafür jetzt in den Genuss von der ganzen Liste. Weil es gibt ja Leute, die nehmen das auf Kassette, wenn das Kassettchen anschreiben und haben jetzt den Bleistift gespitzt und wollen jetzt ganz fleissig mitschreiben.
0: Und können vielleicht Seiten wechseln. Wobei, nein, das haben sie wahrscheinlich auch schon müssen machen.
1: Das haben sie sicher schon müssen.
0: Ja, das haben sie schon müssen
1: Onum Agemo and the Disco Jumpers war der erste Titel, den wir gespielt haben, mit dem Titel Trudy and the Monster. Dann Nana von der Lulus Band auf einer Kenya Compilation von Soundway Records. Ozai Moore, Joseph and the Creative Seven mit Africa is My Root. Dann Magnum mit Witch Doctor's Brew. Kochemea mit Mitote, Sugarman 3 mit What the World Needs Now, dann der Joe Simon featuring the Main Streeters, und ich habe glaubt, das jetzt das erste Mal gelesen, dass das auf dem Single so angeschrieben ist, Joe Simon featuring the Main Streeters, das habe ich bis jetzt noch nicht gewusst, und der hat gespielt Theme from Cleopatra Jones. Ich habe gerade vor ein paar Tagen habe ich den Film geschaut, Cleopatra Jones.
0: Ah, oh, okay.
1: Das ist gut.
0: Ich kenne so, die gar nicht.
1: Also weißt du, sonst das haben so die 70er-Filme, also, denke ich, so langweilig, weißt du.
0: Das ist ein Blaxploitation-Film, oder?
1: Ja, ja, aber ja. Der ist wirklich gut.
0: Okay,
1: also, der cool. Wirklich cool. Es hat ja wirklich Spass gemacht, um den zu schauen.
0: Schön.
1: Der ist wirklich, also kann ich empfehlen. Dann The Waldens mit Stop, Wait a Minute, Girl. The Sacred Souls mit Running Away. Charles Wright and the Watts 103rd Street Rhythm Band. Das ist immer so eine Herausforderung, wenn man den ganzen Bandtitel muss aufschreiben muss. Mit dem Titel Express Yourself. Dann hat der D. Robert and the Half-Truth gespielt The Dole. Auf einer Platte, die ich schön habe, ein schönes farbiges Vinyl, aber irgendwie ist sie so ein bisschen verbogen. Sie hat so ein bisschen so eine Welle drin. Und auf der A-Seite läuft sie eigentlich super durch und auf der B-Seite springt sie beim ersten Track. Aber darum habe ich den zweiten Track gespielt, The Dole. Ja. Der hat durchgespielt. Dann der Durant Jones and the Indications mit Morning in America. Chaka Chas mit Turtle Soup. Tony Alvon and the Belairs mit Sexy Coffee Pot. The Mole Percussion Band mit Tileto. CH3VY. Ich weiß nicht, wieso das die Band so heißt. Oder die Combo. Die haben gespielt 83 Functions. Das ist das mit der Basslinie. Dann der Erwin Lane Orchester mit dem Titel Color. Der Sven Wunder mit Hyacinth. New Guinea mit Joje Fasse. Fatsche?
0: Fatsche? Doje Fatsche.
1: Doje Fatsche, ja. Dann Claudia mit Comais de Trent. Trenta oder so. Trente. Tim Maia mit Gostava Tanto de Vosé.
0: Gostava.
1: Gostava Tanto de Vosé. Und jetzt eben gerade Leclerc mit O Caminho do Bem. Genau, jetzt haben wir so ein bisschen, ja, 3-4 brasilianische Nummern gespielt. Genau.
0: Mhm.
1: Ja.
0: Ja, und eigentlich ist es ja dann nochmal eine gute Gelegenheit, um den Stil zu ändern. Was, glaube ich, schon passiert, aber es ist gar nicht so weit weg. Also man, mindestens geografisch ist es, sind wir ja so ein bisschen bei brasilianischen Sounds gewesen, inklusive Leclerc, das ist ja ein Titel von Tim Maia, den die gespielt haben. Und ich habe jetzt Quantic und Alice Russell auf den Plattenteller gelegt mit
2: Look Around the Corner.
0: Look Around the Corner mit dem Titeltrack vom Album, ja. Das ist so ein Album, das tatsächlich bei mir erst in den letzten Jahren richtig angekommen ist. Als es rausgekommen ist, habe ich das gekauft und ich habe mich mega auf das Album gefreut. Und ich habe es gehört und ich gefunden, boah, das tönt scheiße. Ich habe wirklich, es ist einfach rein vom Klang her, ich habe gefunden, es ist mega schlecht gemischt, also schlecht. Ja. Einfach, es hat mir einfach nicht gefallen. Es hat schon so eine bestimmte Ästhetik, also es ist schon gut gemacht, aber also das habe ich dort auch schon gefunden, aber es hat einfach keine Weise gefunden, ah, wie kann man das so mischen? Und jetzt unterdessen finde ich es mega. Und es ist ja wirklich einfach, und ich finde gerade der Teil, es ist so mega eigen. Also es hat wirklich, also, und es hat schon... Es hat schon eine Referenz, logischerweise, bei lateinamerikanischen Sounds, die so tönen. Und es ist, ich finde es ein absolut grossartiges Album. Es ist ein mega schönes Album.
1: Ja, also, ja. Ich habe das schon immer schön gefunden. Weiß nicht.
0: Ja, nein, ich habe dort wirklich am Anfang gesagt, es tönt nicht geil. Ja. Aber ja, Look Around the Corner, Alice Russell und The Quantic.

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